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1: Im Studio Nanju Kuhlmann. Schönen guten Morgen. Einen schnellen Sprung bei der Pünktlichkeit wird es nicht geben. Das hat Bahnchefin Palla jetzt nochmal deutlich gemacht. Sie geht davon aus, dass es noch Jahre dauern wird, bis man Fortschritte sieht. Mehr von Tim Britztrup.
2: Von heute auf morgen das Schienennetz auf Vordermann bringt, das ist nicht drin, sagte Palla der Bild am Sonntag. Die Infrastruktur sei über Jahre hinweg vernachlässigt worden. Die Sanierung werde mindestens 10 Jahre dauern. Immerhin, es gibt auch gute Nachrichten für Familien, die mit der Bahn unterwegs sind. Das Familienticket, das es in den Sommerferien gab, wird ab November auch dauerhaft ins Sortiment aufgenommen.
1: In Berlin haben sich Linke, Grüne und SPD nach der Abgeordnetenhauswahl wieder getroffen und auf einen gemeinsamen Weg verständigt. In dem Gespräch ging es unter anderem um die Antisemitismusvorwürfe gegen die Linke. In der kommenden Woche soll dann eine Entscheidung fallen, ob es Sondierungsgespräche gibt oder nicht. Die Grünen haben ihre bisherige Strategie gegen die AfD für gescheitert erklärt. Der Spiegel zitiert aus einem Impulspapier der Bundestagsfraktionschefinnen Dröge und Hasselmann. Darin steht, alle bisherigen Versuche der AfD etwas entgegenzusetzen haben nicht gereicht. Jetzt soll es eine Kurskorrektur geben. Wirtschaftsministerin Reiche geht nicht von einem Gasmangel im Winter aus. Sie sagte der Bild am Sonntag, die Versorgung auch für einen kalten Winter könne man als gesichert annehmen. Aktuell sind die Gasspeicher in Deutschland zu 58% gefüllt. Das ist deutlich weniger als in den vergangenen Jahren. Riesiger Besucheransturm am letzten Wiesnwochenende. Der Haupteingang zum Oktoberfest musste am Nachmittag zeitweise gesperrt werden, weil zu viele Menschen aufs Festgelände wollten. Heute geht das Oktoberfest nach gut 2 Wochen zu Ende. Die deutsche Fußballnationalmannschaft will ihre Pleite im Hinspiel wieder gut machen. In der Nations League trifft das Team von Jürgen Klopp heute wieder auf Griechenland. Der sagte vor dem Spiel:
3: Im Hinspiel haben wir vieles versucht. Manches hat geklappt, aber nicht genug, um Griechenland zu schlagen. Griechen haben am Ende nicht unverdient gewonnen, das muss man auch so sagen. Seitdem durften wir nochmal ein Spiel spielen gegen Serbien, das sah schon deutlich besser aus und mehr davon. Und dann wären wir ein besserer Gegner für Griechenland und es wäre schon mal ein Anfang.
1: Anpfiff in Thessaloniki ist um 20.45 Uhr.
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4: Mit KI-Support. Nebel gibt es am Morgen stellenweise, sonst sind auch ein paar Wolken dabei. Im Laufe des Tages lockert das öfter auf. In den Alpen kann am Nachmittag ab und zu ein Schauer dabei sein. Ganz vereinzelt auch mal ein Gewitter. Die Höchstwerte liegen bei 17 bis 23 Grad. Morgen gibt es nach Frühnebel oft freundliches Wetter, maximal bis 24 Grad.

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1: Lieber Hörer, der amerikanische Pfarrer White predigte oft vor leeren Bänken. Dann gab er eine Zeitungsanzeige mit schwarzem Rand auf. Mit dem Ausdruck tiefsten Bedauerns meldet der Pfarrer den Tod der Gemeinde. Trauerfeier am Sonntag um 11 Uhr. Die Kirche war rappelvoll. Gespannt sah alles auf den schlichten Sarg vor dem Altar. Der Pfarrer stieg auf die Kanzel. Sie halten die Gemeinde für tot. Ich bitte Sie um eine letzte Prüfung Ihrer Ansicht. Gehen Sie am Sarg vorbei und sehen Sie den Toten an. Dann verlassen Sie die Kirche durch das Ostportal. Sollten Sie zu der Ansicht gelangen, die Gemeinde lasse sich noch einmal beleben, dann bitte ich Sie, durch das Nordportal wieder hineinzukommen. Nach dem anderen trat,

Im Namen und Auftrag des lebendigen Gottes verkündigt er der Festversammlung die Botschaft, die ihm von Gott aufgetragen wurde. Ein glanzvolles Fest. Festlich gestimmte Besucher, alle Priester in ihren Festgewändern, den hervorragenden Chören, sie alle vernehmen den Aufruf des Propheten: Suchet mich, so werdet ihr leben. Suchet den Herrn, das Gute und nicht das Böse, auf das ihr leben könnt. Noch einmal, hier macht sich nicht der Prophet Luft, sondern er handelt im klaren Auftrag Gottes. Die Totenklage Gottes über sein Volk. Dabei lebt das Volk nach seiner Meinung in politischer Ruhe und wirtschaftlichem Wohlstand. Man erfreute sich des Aufschwungs. In den Augen Gottes ging es um eine Entscheidung über Leben und Tod. Entweder, spricht der Herr, ihr sucht mich, dann werdet ihr leben. Oder ihr sucht mich nicht, dann wird der Tod euer Schicksal sein. Entweder oder. Liebe Hörer, was hat dieses Geschehen vor vielen Jahrhunderten im Volke Israel mit unserer heutigen Situation zu tun? Die Entscheidung zum Tode ist Entscheidung gegen Gott, die von ihm trennt. Sünde ist der Leute Verderben und hat als Lohn den Tod. Denn Gott ist das Leben. Gottes Propheten und Boten haben immer von der Sünde ganz konkret gesprochen, haben sie beim Namen genannt und in aller Deutlichkeit vor den Folgen gewarnt. Das ist nicht leicht. Das Teuflische an der Sünde ist nämlich, dass sie schwer zu erkennen ist. Wer vermutet, in unseren Gottesdiensten mit allen Feiern und wunderbaren Gesängen, den Predigten und allen Aktivitäten der vielen Arbeitsgruppen Sünde? Dient nicht alles zur Ehre Gottes? Geht es nicht gerade heute in den Gottesdiensten viel um Lobpreis? Liebe Hörer, Gott wird geehrt durch Menschen, die sein Wort hören und auch tun. Dazu sind wir aufgefordert, um unseretwillen, nicht um Gottes Willen. Er ist auf unsere guten Werke nicht angewiesen. Ist es nicht schön, wenn in einer Kirche oder Gemeinde Leben herrscht? Wenn man sich um Alte und Junge kümmert, um die Kranken, um Behinderten? Wer kommt da schon auf den Gedanken, dass bei alledem Sünde eine Rolle spielen könnte? Es geschieht da, wo der Dienst getan wird mit dem Hintergedanken, Gott werde ihn honorieren. Hier sollten wir uns immer wieder alle fragen lassen, aus welchen Motiven heraus geschieht mein Dienst? Will ich gesehen werden? Geht es um mein Ansehen und meine Macht? Auch in unserem Volk gibt es viel Sünde, wie damals beim Volk Israel. Viele unserer Zeitgenossen dienen anderen Göttern, dem Geld, der Mode, den Sternen, dem Talisman. Es ist Sünde, wenn das Unrecht mit der Begründung, das tun ja alle, zum Recht erhoben wird. Wenn wir Unzucht für Moral ausgeben und Willkür gutheißen. Es ist eine schwere Schuld, die unser deutsches Volk durch Hunderttausende von Abtreibungen in jedem Jahr schon viele Jahrzehnte auf sich geladen hat. Die Bibel sagt, irret euch nicht. Gott lässt sich nicht spotten. Wer Wind sät, wird Sturm ernten. Lieber Hörer, ich weiß, das hört sich nicht alles schön an. Soll ich fortfahren, von der Entscheidung zur Sünde und damit zum Tode zu sprechen? Gottes Wort ist kein Wunschkonzert, bei dem für jeden Geschmack etwas dabei ist. Auch zu Amos Zeiten hat sich das nicht schön angehört. Man hat ihn deshalb des Landes verwiesen. Doch wie die Sünde damals harte Möglichkeit war, so ist es auch heute. Und wie damals die Entscheidung zum Tode gefällt wurde, so ist es auch

heute noch. Doch Gott will nicht den Tod des Sünders, er will vielmehr, dass dieser sich bekehre. Gott wartet auf unsere Entscheidung zum Leben. Suchet mich, spricht der Herr. Sucht nicht euch selbst in der Annahme, das wahre Leben beginne mit der Selbstverwirklichung. Suchet den Herrn. Allein wer ihn sucht, findet das Leben. Gott suchen heißt, ihn finden wollen. Das ist nur möglich, wenn das Suchen von ganzem Herzen und von ganzer Seele geschieht. Halbherzigkeiten wird Gott nicht finden. Es ist dabei von großer Wichtigkeit, dass wir den lebendigen Gott und Jesus Christus in seinem Wort suchen. Und das nicht erst im Alter. Die Bibel sagt, die mich frühe suchen, finden mich. Suchen, wie Gott gesucht sein will, steht unter der Verheißung des Findens. Suchet, so werdet ihr finden, das hat Jesus Christus gesagt, der nach Gottes Willen ausschließlich gekommen ist, zu suchen und selig zu machen, was verloren ist. Jesus Christus sagt auch, wer zu mir kommt, den werde ich nicht hinausstoßen. Wer Gott finden will, muss Jesus suchen, der als der Sohn mit dem Vater eins ist. Wer Jesus gefunden, ihm seine Schuld bekannt und sein Leben ihm übergeben hat, der hat gleichzeitig auch Gott gefunden. Immer wieder werden wir in der Schrift aufgefordert, ihn zu suchen. Nur bei Jesus Christus finden wir ein erfülltes Leben. Suche Jesus und sein Licht. Alles andere hilft dir nicht. Allein mit ihm wird unser Leben lebenswert. Suchet mich, so werdet ihr leben. Wenn wir unser Leben Jesus Christus übergeben und ihm die Führung unseres Lebens anvertraut haben, bekommen wir aus der Schrift und durch den Heiligen Geist auch Weisungen, wie wir unser Leben gestalten sollen. Kein Tag ohne Gottes Wort. Wir werden Hilfe empfangen, das Ziel zu erreichen, denn der, der uns zum Leben mit ihm gerufen hat, ist der Richter unserer Gegenwart, der Herr unserer Zukunft. Suchet mich, so vernehmen wir seine Stimme in der Schrift. Wer die Botschaft Gottes abweist, weist den lebendigen Gott ab. Amos ist von Gott beauftragt worden. Er hat den Auftrag ausgeführt, was sicher nicht leicht war. Verachtung schlug ihm entgegen. Auch heute ist es nicht leicht, gegen den Strom zu schwimmen. Es gilt aber auch heute noch, die Gebote Gottes geltend zu machen. Jesus Christus sagt, ich bin der Weg, die Wahrheit und das Leben. Niemand kommt zum Vater, denn durch mich. Ich bin gekommen, damit sie das Leben und volle Genüge haben sollen. Deswegen gilt allen Hörern das wunderbare Angebot unseres Herrn. Ach, sucht doch den, lasst alles stehen, die ihr das Heil begehret. Er ist der Herr und keiner mehr, der euch das Heil gewähret. Sucht ihn allstund von Herzensgrund, sucht ihn allein, denn wohl wird sein dem, der ihn herzlich ehret.

Liebe Zuhörer, kennen Sie die Bibel? Wann haben Sie zum letzten Mal in der Bibel gelesen? Oft rede ich mit Menschen und stelle fest, dass sie während ihrer Schulzeit zum letzten Mal die Bibel aufgeschlagen haben. Das ist schade, wo doch alle Welt davon redet, dass man gut informiert sein muss. Besonders wenn es um so zentrale Fragen geht wie, wo komme ich her, wozu lebe ich und wohin gehe ich nach dem Tod? Lassen Sie sich nicht mit vagen Aussagen abspeisen, sondern informieren Sie sich aus erster Hand. Dazu möchten wir Ihnen kostenlos ein Johannesevangelium zuschicken. Dort können Sie viel über Jesus Christus lesen und über das, was er Ihnen schenken will. Dort lesen Sie unter anderem im Kapitel 3, Vers 16, denn so hat Gott die Welt geliebt, dass er seinen eingeborenen Sohn gab, damit jeder, der an ihn glaubt, nicht verloren geht, sondern ewiges Leben hat. Schreiben Sie bitte an das Missionswerk Werner Heukelbach, 51700 Bergneustadt, Deutschland. Für die Schweiz, Missionswerk Werner Heukelbach, Postfach 650 in 48 00 Zofingen. Ich wünsche Ihnen von Herzen den Frieden Gottes und seine Bewahrung in allen Situationen Ihres Lebens.

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1: Im Studio Nanju Kuhlmann. Schönen guten Morgen. Einen schnellen Sprung bei der Pünktlichkeit wird es nicht geben. Das hat Bahnchefin Palla jetzt nochmal deutlich gemacht. Sie geht davon aus, dass es noch Jahre dauern wird, bis man Fortschritte sieht. Mehr von Tim Britztrup.
2: Von heute auf morgen das Schienennetz auf Vordermann bringt, das ist nicht drin, sagte Palla der Bild am Sonntag. Die Infrastruktur sei über Jahre hinweg vernachlässigt worden. Die Sanierung werde mindestens 10 Jahre dauern. Immerhin, es gibt auch gute Nachrichten für Familien, die mit der Bahn unterwegs sind. Das Familienticket, das es in den Sommerferien gab, wird ab November auch dauerhaft ins Sortiment aufgenommen.
1: In Berlin haben sich Linke, Grüne und SPD nach der Abgeordnetenhauswahl wieder getroffen und auf einen gemeinsamen Weg verständigt. In dem Gespräch ging es unter anderem um die Antisemitismusvorwürfe gegen die Linke. In der kommenden Woche soll dann eine Entscheidung fallen, ob es Sondierungsgespräche gibt oder nicht. Die Grünen haben ihre bisherige Strategie gegen die AfD für gescheitert erklärt. Der Spiegel zitiert aus einem Impulspapier der Bundestagsfraktionschefinnen Dröge und Hasselmann. Darin steht, alle bisherigen Versuche, der AfD etwas entgegenzusetzen, haben nicht gereicht. Jetzt soll es eine Kurskorrektur geben. Wirtschaftsministerin Reiche geht nicht von einem Gasmangel im Winter aus. Sie sagte der Bild am Sonntag, die Versorgung auch für einen kalten Winter könne man als gesichert annehmen. Aktuell sind die Gasspeicher in Deutschland zu 58% gefüllt. Das ist deutlich weniger als in den vergangenen Jahren. Riesiger Besucheransturm am letzten Wiesnwochenende. Der Haupteingang zum Oktoberfest musste am Nachmittag zeitweise gesperrt werden, weil zu viele Menschen aufs Festgelände wollten. Heute geht das Oktoberfest nach gut 2 Wochen zu Ende. Die deutsche Fußballnationalmannschaft will ihre Pleite im Hinspiel wieder gut machen. In der Nations League trifft das Team von Jürgen Klopp heute wieder auf Griechenland. Der sagte vor dem Spiel:
3: Im Hinspiel haben wir vieles versucht. Manches hat geklappt, aber nicht genug, um Griechenland zu schlagen. Die Griechen haben am Ende nicht unverdient gewonnen, das muss man auch so sagen. Seitdem durften wir nochmal ein Spiel spielen gegen Serbien, das sah schon deutlich besser aus und mehr davon. Und dann wären wir ein besserer Gegner für Griechenland und es wäre schon mal ein Anfang.
1: Anpfiff in Thessaloniki ist um 20.45 Uhr.
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4: Mit KI-Support. Nebel gibt es am Morgen stellenweise, sonst sind auch ein paar Wolken dabei. Im Laufe des Tages lockert das öfter auf. In den Alpen kann am Nachmittag ab und zu ein Schauer dabei sein. Ganz vereinzelt auch mal ein Gewitter. Die Höchstwerte liegen bei 17 bis 23 Grad. Morgen gibt es nach Frühnebel oft freundliches Wetter, maximal bis 24 Grad.

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1: Ich begrüße Sie herzlich zur Radiosendung des Missionswerkes Werner Heukelbach und freue mich, dass Sie wieder eine Botschaft über den Glauben an Jesus Christus anhören möchten. Jetzt spricht zu Ihnen Klaus Hornischer.
2: Liebe Hörer, in diesen Tagen feiert man in den Kirchen das Erntedankfest. Man bringt Gaben des Feldes und des Gartens, Blumen zum Altar und schmückt ihn. Es soll ein Zeichen dafür sein, dass wir dem Geber aller Gaben für seine Treue danken. Alle gute Gabe kommt her von Gott, dem Herrn, drum dankt ihm, dankt und hofft auf ihn. So wollen wir die Güte Gottes rühmen, allen wirtschaftlichen und ökologischen Problemen zum Trotz. Kommt unser Dank für die Ernte wirklich von Herzen? Wenige erleben noch unmittelbar, wie Saat zur Ernte wird. Wir bangen kaum um die Früchte des Feldes und schauen ängstlich aus nach Sonne und Regen. Jedes Kind weiß, wo man kaufen kann, was man essen möchte. Die Wirtschaft macht es möglich, dass wir sogar im Winter Erdbeeren und frisches Gemüse in Fülle bekommen können. Düngemittel, Treibhäuser und Maschinen helfen zu Rekordernten. Was hat das alles mit Gott zu tun? Heute werden wir durch das Wort Gottes aufgefordert, dem Herrn zu danken, dem Geber aller guten Gabe. Ernte, ja. Die kann trotz Überproduktion nicht groß genug sein, mindestens in unseren Breitengraden. Wie viele Zeitgenossen denken überhaupt nicht an die Millionen Menschen, die nicht das Notwendigste für ihr Leben haben, weder Grundnahrungsmittel noch Wasser oder Medikamente. Ernte? Die ist für uns weniger eine Gottesgabe als der Erfolg unserer Arbeit. Den aber darf sich jeder selbst zuschreiben, er muss ihn nur haben. Ganz gleich auf welchem Gebiet. Leistung zählt. Wer etwas werden will, muss etwas vorzuweisen haben. Wir sind eine Leistungsgesellschaft, die bereit ist, des Erfolges wegen jeden Leistungsdruck in Kauf zu nehmen. Man holt aus dem Boden und auch aus dem Menschen alles heraus, was nur möglich ist, und schreibt es auf unsere Fahnen. So ähnlich hat auch jener Landwirt gedacht und gehandelt, der nach sehr guter Ernte gemeint hat, »Liebe Seele, du hast einen großen Vorrat für viele Jahre. Habe nun Ruhe, iss und trink und habe guten Mut.« Allerdings, die Geschichte endet mit »Du Narr«. Das hat Gott jenem reichen Kornbauer, von dem hier die Rede ist, gesagt. Wer Erntedank feiert, darf sich an Gottes Verheißung erinnern, solange die Erde steht, soll nicht aufhören Saat und Ernte. Aus Stoffen und Kräften der Schöpfung wächst uns ja Nahrung zu. Brot und Ehren und andere Früchte auf den Altären unserer Kirchen machen uns darauf aufmerksam. Ein Gotteswort will uns zum rechten Danken und Tun helfen. Der Apostel Paulus schreibt im 1. Timotheusbrief 4, 4-5, denn alles, was Gott geschaffen hat, ist gut. Und nichts ist verwerflich, was mit Danksagung empfangen wird, denn es wird geheiligt durch das Wort Gottes und Gebet. Das erinnert uns an die Schöpfungsgeschichte. Und Gott sah an alles, was er gemacht hatte, und siehe, es war sehr gut. Von dem, was Menschen machen, kann man das so allgemein und grundsätzlich sicher nicht sagen. Einige Sätze vor unserem Text ist die Rede von verführerischen Geistern. Sie lehrten zum Beispiel, dass, Wer Verzicht übe, werde vollkommener als andere Leute. Paulus will deutlich machen, alles, was Gott geschaffen hat, ist gut. Darum gilt auch das andere. Nichts ist verwerflich, was wir dankbar empfangen. Sicher wollen wir uns ein Gewissen machen und uns fragen, ob wir alles tun dürfen, was wir tun können. Gott wollte unser Leben mit seinen Gaben nicht einengen, sondern es bereichern. Wer die Schöpfung so sehen kann, wird für alles dankbar. Er wird auch erkennen, was wirklich verwerflich ist. Wenn nämlich der Mensch bestimmen will, was an der Schöpfung gut ist und was nach seiner Meinung schlecht geraten ist, um dann das Schlechte auszurotten, dann wird es verwerflich. Wo alles nur danach beurteilt wird, ob es für uns Menschen Gewinn abwirft, da wird es verwerflich. Die Erde ist eben nicht des Menschen Eigentum, wie Karl Marx meinte. Lieber Hörer, wir sind nicht Eigentümer, sondern Teil der Schöpfung. Wir sollen die Erde bebauen und bewahren, wie es in 1. Mose 2, Vers 15 heißt. Unsere eigene Existenz ist gefährdet, wenn wir nur Raubbau treiben und zerstören, statt zu bewahren. Alles hat im Gesamtzusammenhang des Lebens auf der Erde seinen notwendigen Platz und Sinn, auch wenn wir es nicht immer gleich erkennen. Einen Schritt tiefer führt uns der Text, wenn er sagt, alles wird durch Gottes Wort und Gebet geheiligt. Die Schöpfung an sich ist nicht heilig, sie ist nicht Gott. Man darf sie nicht göttlich verehren, wie es in Naturreligionen geschah und geschieht, aber sie ist göttlichen Ursprungs. So wie wir dankbar sind, wenn wir beim Herrenmahl Brot und Wein zu uns nehmen können, dafür haben wir auch gedankt und nehmen es zur Stärkung, so ähnlich dürfen wir alles aus Gottes Hand hinnehmen, was diese Erde für uns hervorbringt. Aller Augen warten auf dich, und du gibst ihnen ihre Speise zur rechten Zeit, heißt es im 145. Psalm. Dabei denkt der Psalmist bei aller Augen nicht nur an uns Menschen, sondern an alles, was lebt. Alle Kreatur wartet auf die Gaben des Schöpfers, um leben zu können. Deshalb wäre es zu kurzsichtig, am Erntedankfest nur dafür zu danken, dass es uns gut geht. Wir wollen an diesem Tage auch für unsere Arbeitsstelle danken, deren Ertrag uns Leben sichert. Dann denken wir eher an die, die keine Arbeit und Aufgabe haben. Die Gaben der Schöpfung sind für alle da. Wir wollen auch an die denken, deren Lebenserwartung sehr niedrig ist, an Menschen in der dritten Welt. Unsere Gebete und Opfer sollen auch in diese Richtung gehen. Dabei wollen wir, wenn wir Gott danken, unsere Opfer neben der Gemeinde auch dorthin schicken, wo junge Menschen ausgebildet werden, um das Evangelium in solchen Ländern auszubreiten. Die Missionswerke stehen heute vielfach in großen Schwierigkeiten. Lassen wir unseren Dank und unsere Liebe, unsere Gebete auch dorthin fließen. Ich denke, dass uns einmal in der Ewigkeit Menschen dafür danken werden, dass es durch unsere Opfer möglich wurde, die frohe Botschaft von Jesus Christus auch in ihren Ländern zu verbreiten. Menschen, die deinetwegen Gott danken. Lieber Hörer, ich komme noch einmal auf den reichen Kornbauern zu sprechen. Stellen wir uns vor, er wäre weise gewesen, die Barmherzigkeit Gottes hätte sein Leben prägen können. Auch dann hätte er vielleicht neue Scheunen gebaut. Aber statt des vermessenen Selbstgespräches hätte er Gott die Ehre gegeben und die Hungernden versorgt. Wie ganz anders wäre sein Leben verlaufen. Dann wäre er reich in Gott gewesen. Das allein zählt in unser aller Leben. Ob wir reich sind in Gott. Kannst du das bezeugen, lieber Hörer? Reich an Erkenntnis Gottes, an Früchten der Barmherzigkeit, reich an Vergebung? Die entscheidende Frage wird sein, wenn wir vor dem Angesicht des lebendigen Gottes stehen: Was hast du mit Jesus Christus, meinem geliebten Sohn, getan? Hast du als Dank für das Sterben meines Sohnes dein Leben mir übereignet? Dann geht es nicht um berufliche Erfolge, sondern allein darum, bist du ein Eigentum unseres Herrn Jesu Christi? Wenn nicht, dann übergib ihm jetzt dein Leben. Ein bekannter Liederdichter hat es im Blick auf das Erntedankfest so formuliert: Er hat mit seiner Güte auch täglich mich gespeist, erquickt mein matt Gemüte, erfrischt mein Leib und Geist. Darum will ich ihm danken mit allem, was ich hab, ihm, der mir ohne Schranken aus Liebe alles gab.

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1: Im Studio Nanju Kuhlmann. Schönen guten Morgen. Einen schnellen Sprung bei der Pünktlichkeit wird es nicht geben. Das hat Bahnchefin Palla jetzt nochmal deutlich gemacht. Sie geht davon aus, dass es noch Jahre dauern wird, bis man Fortschritte sieht. Mehr von Tim Britztrup.
2: Von heute auf morgen das Schienennetz auf Vordermann bringt, das ist nicht drin, sagte Palla der Bild am Sonntag. Die Infrastruktur sei über Jahre hinweg vernachlässigt worden. Die Sanierung werde mindestens 10 Jahre dauern. Immerhin, es gibt auch gute Nachrichten für Familien, die mit der Bahn unterwegs sind. Das Familienticket, das es in den Sommerferien gab, wird ab November auch dauerhaft ins Sortiment aufgenommen.
1: In Berlin haben sich Linke, Grüne und SPD nach der Abgeordnetenhauswahl wieder getroffen und auf einen gemeinsamen Weg verständigt. In dem Gespräch ging es unter anderem um die Antisemitismusvorwürfe gegen die Linke. In der kommenden Woche soll dann eine Entscheidung fallen, ob es Sondierungsgespräche gibt oder nicht. Die Grünen haben ihre bisherige Strategie gegen die AfD für gescheitert erklärt. Der Spiegel zitiert aus einem Impulspapier der Bundestagsfraktionschefinnen Dröge und Hasselmann. Darin steht, alle bisherigen Versuche, der AfD etwas entgegenzusetzen, haben nicht gereicht. Jetzt soll es eine Kurskorrektur geben. Wirtschaftsministerin Reiche geht nicht von einem Gasmangel im Winter aus. Sie sagte der Bild am Sonntag, die Versorgung auch für einen kalten Winter könne man als gesichert annehmen. Aktuell sind die Gasspeicher in Deutschland zu 58% gefüllt. Das ist deutlich weniger als in den vergangenen Jahren. Riesiger Besucheransturm am letzten Wiesnwochenende. Der Haupteingang zum Oktoberfest musste am Nachmittag zeitweise gesperrt werden, weil zu viele Menschen aufs Festgelände wollten. Heute geht das Oktoberfest nach gut 2 Wochen zu Ende. Die deutsche Fußballnationalmannschaft will ihre Pleite im Hinspiel wieder gut machen. In der Nations League trifft das Team von Jürgen Klopp heute wieder auf Griechenland. Der sagte vor dem Spiel:
3: Im Hinspiel haben wir vieles versucht. Manches hat geklappt, aber nicht genug, um Griechenland zu schlagen. Die Griechen haben am Ende nicht unverdient gewonnen, das muss man auch so sagen. Seitdem durften wir nochmal ein Spiel spielen gegen Serbien. Das sah schon deutlich besser aus und mehr davon. Und dann wären wir ein besserer Gegner für Griechenland und es wäre schon mal ein Anfang.
1: Anpfiff in Thessaloniki ist um 20.45 Uhr.
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4: Mit KI-Support. Nebel gibt es heute Morgen stellenweise, dazu viele Wolken. Später löst sich das nach und nach, dann geht's mal wolkiger, mal freundlicher weiter. Meistens bleibt es trocken. Am Nachmittag kann es im Süden vereinzelt Schauer geben, auch ein Gewitter ist drin. Die Höchstwerte liegen bei 17 bis 23 Grad. Morgen nach Nebel ziemlich freundlich, nur im hohen Norden länger wolkig, maximal bis 24 Grad.

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Lieber Zuhörer, haben Sie schon einmal darüber nachgedacht? Ständig lesen wir doch und hören wir von neuen, atemberaubenden Fortschritten der Wissenschaftler in der Medizin, in der Technik und so weiter. Es ist atemberaubend, was Menschen planen und ausführen. Der menschlichen Intelligenz scheinen auf der einen Seite keine Grenzen gesetzt zu sein. Aber auf der anderen Seite gibt es unter uns Menschen einen scheinbaren Blackout, wenn es nämlich um die grundlegenden Fragen des Lebens geht. Wer hat die Welt geschaffen? Die wunderbare Schöpfung mit den Millionen verschiedenen Tieren und Pflanzen? Wer hat den menschlichen Organismus erfunden, konstruiert und gebaut? Das Auge, das Herz und die anderen Organe, die auf fantastische Weise funktionieren. Woher kommen wir Menschen? Wohin gehen wir? Was ist unser Ziel? Was wird nach dem Tod sein? Es ist unfassbar, dass manchmal derselbe intelligente Mensch einfach passen muss, wenn er mit diesen elementaren Fragen des Lebens konfrontiert wird. Die Bibel sagt uns ganz klar, dass jeder Mensch ein inneres Wissen besitzt, das ihn Wissen zumindest aber erahnen lässt, wer die Welt und damit auch uns Menschen geschaffen hat, nämlich Gott, unser Schöpfer. Es gibt keinen wirklichen Atheisten. Jeder ahnt in der Tiefe seiner Seele, dass, wo ein Geschöpf ist, auch ein Schöpfer sein muss. Das ist doch logisch. In der Bibel, im Römerbrief Kapitel 1, Abvers 19 lesen wir: Denn was man von Gott erkennen kann, ist unter ihnen offenbar. Denn Gott hat es ihnen offenbart. Denn Gottes unsichtbares Wesen, das ist seine ewige Kraft und Gottheit, wird seit der Schöpfung der Welt ersehen aus seinen Werken, wenn man sie wahrnimmt, so dass sie keine Entschuldigung haben. Mit anderen Worten, jeder Mensch besitzt die von Gott geschenkte Fähigkeit, ihn als Schöpfer zu erkennen. Doch sind es nur wenige Menschen, die wirklich an Gott glauben und ihn ehren. Da stimmt doch etwas nicht. Da ist doch etwas kaputt gegangen. Der nächste Vers in der Bibel spricht davon. Denn obwohl sie von Gott wussten, haben sie ihn nicht als Gott gepriesen, noch ihm gedankt, sondern sind dem Nichtigen verfallen in ihren Gedanken, und ihr unverständiges Herz ist verfinstert. Vor langer Zeit, am Anfang der Menschheitsgeschichte, war die Erkenntnis Gottes bei den Menschen kristallklar vorhanden. Und dann ist etwas geschehen, was dieses Wissen plötzlich verfinstert hat. Der Mensch hat Gott als Schöpfer abserviert und ihn nicht mehr akzeptiert. Es ist eine Entscheidung gegen Gott und gegen den, der das Licht der Welt ist, gefallen. Und in diesem Moment wurde es dunkel. Und in dieser Dunkelheit tappt der Mensch schon Jahrtausende durchs Leben. Sein Herz und sein Denken sind verfinstert. Es ist auf geistlichem Gebiet, also in der Fähigkeit, Gott zu erkennen, zu einem echten Blackout gekommen. Dort, im Paradies, am Anfang der Menschheitsgeschichte, war es für die Menschen überhaupt keine Frage, ob es einen Gott gibt oder nicht. Sie erlebten ihn täglich, in jeder Stunde, in jeder Minute. Er versorgte sie, sie sprachen miteinander und sie waren glücklich. Sie genossen die vollkommene Einheit mit ihrem Schöpfer. Doch dann wurden die ersten Menschen, Adam und Eva, Gott ungehorsam. Die Bibel berichtet darüber. Sie wollten ihr Leben selbst in die Hand nehmen. Sie hörten auf den Teufel, der sie verführte. Der Feind Gottes versprach ihnen noch größere Intelligenz und Erkenntnis. Aber der Teufel war und ist ein Betrüger und Lügner. Nicht mehr Intelligenz und Erkenntnis hat der Mensch bekommen, sondern die Sünde ist in sein Herz eingedrungen. Sie hat diesen Blackout ausgelöst, sodass er zum einen Gott nicht mehr richtig erkennen kann und zum anderen Gottes Gebote auf allen Gebieten des Lebens übertritt. Du sollst nicht töten, lautet eines dieser Gebote Gottes. Doch was geschieht in unserer Welt? Krieg und Hass, Terror, Mord, Totschlag. Massenmedien bringen uns täglich diese Berichte ins Wohnzimmer. Die Menschen sind einfach nicht mehr fähig, in Frieden miteinander auszukommen. Seit der Mensch Gott und seine Gebote verworfen hat, ist er orientierungslos geworden. Ist nicht mehr fähig, von Gott und seinem Wort her richtig zu denken und zu beurteilen. Auf der einen Seite versucht er, durch die Gentechnologie Krankheiten zu besiegen und das Leben zu verlängern. Zur gleichen Zeit aber werden Babys im Mutterleib abgetrieben und über aktive Sterbehilfe laut nachgedacht.
Die Bibel hat recht, wenn sie in Römer 3, Vers 10 bis 18 folgende Diagnose über uns Menschen stellt. Da ist keiner, der gerecht ist. Auch nicht einer. Da ist keiner, der verständig ist. Da ist keiner, der nach Gott fragt. Sie sind alle abgewichen und allesamt verdorben. Ihr Mund ist voll Fluch und Bitterkeit. Ihre Füße eilen, Blut zu vergießen. Auf ihren Wegen ist lauter Schaden und Jammer. Und den Weg des Friedens kennen sie nicht. Es ist keine Gottesfurcht bei ihnen. Ja, und dort, wo nicht mehr an Gott und an seinen Sohn

Und um dieses Licht geht es. Gott hat in dieser finsteren Welt ein helles Licht angezündet. Jesus Christus spricht: Ich bin das Licht der Welt. Wer mir folgt, wird nicht in der Finsternis wandeln, sondern wird das Licht des Lebens haben, Johannes 8, Vers 12. Gott hat seinen Sohn in diese finstere, unverständige Welt geschickt, um die zerbrochene Verbindung zwischen Geschöpf und Schöpfer wiederherzustellen. Wer an Jesus Christus glaubt, dem geht wirklich ein Licht auf. Für den hat der tragische Blackout ein Ende. Für den ist es so, als hätte er lange Zeit über seinem komplizierten Puzzle gebrütet und endlich fügt sich Teilchen für Teilchen zusammen, bis das herrliche Bild vollständig ist. Ja, plötzlich erkennen wir auf der einen Seite die ganzen Zusammenhänge, die ganze Tragik des Menschen ohne Gott und auf der anderen Seite Gottes Liebe und seine Gnade, das unendlich herrliche, reich erfüllte Leben mit Jesus Christus. In der Bibel finden wir die Lösung. Der Höhepunkt der gesamten biblischen Botschaft ist das Kreuz, das vor ungefähr 2000 Jahren auf einem Hügel namens Golgatha vor der Stadt Jerusalem stand. An diesem Kreuz starb ein Mensch, der Mensch Jesus Christus, der zugleich Gottes Sohn war und ist. Als er starb, lud Gott ihm unsere gesamte Sündenschuld auf die Schulter, und es wurde finster um ihn. Er trug unsere Finsternis und unsere Gottesferne stellvertretend für uns. Er riss sie in die Tiefe, damit wir sie endlich los sind. Und das Wunderbare, er tat es für jeden Einzelnen von uns, auch für Sie, der Sie jetzt am Radio zuhören. Auch für Sie starb Jesus Christus am Kreuz. Nach 3 Tagen stand er wieder als strahlender Sieger von den Toten auf. Die Finsternis und Gottesferne waren überwunden. Jesus hält für jeden neues und ewiges Leben bereit. Die Bibel sagt, wer den Sohn, nämlich Jesus, hat, der hat das Leben, und zwar das ewige Leben. Wenn Sie wissen möchten, wie Sie das ewige Leben empfangen können, damit es auch in Ihnen hell wird, dann kommen Sie an Jesus nicht vorbei. Fangen Sie an, im Gebet mit ihm zu sprechen. Er hört Sie, er wartet auf Sie. Wir wollen noch zusammen beten. Danke, Herr Jesus, dass Du uns Menschen nicht aufgegeben hast, trotz unserer Schuld und Gottesferne. Du hast uns geliebt, als wir noch Feinde waren, und hast uns einen Weg geschaffen, um uns mit Gott zu versöhnen. Danke, dass das Angebot Deiner Liebe und Deiner Rettung für alle gilt. Amen.

Liebe Zuhörer, welchen Sinn hat mein Leben? Gibt es Gott wirklich? Kann man Gott erkennen? Und wenn ja, wie gibt er sich zu erkennen? Bestimmt sind auch Ihnen schon einmal solche oder ähnliche Fragen durch den Kopf gegangen. 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Ich wünsche Ihnen von Herzen den Frieden Gottes und seine Bewahrung in allen Situationen Ihres Lebens.

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1: Im Studio Nanju Kuhlmann. Schönen guten Morgen. Kanzler Merz ist überraschend nach Kiew gereist. Mit dabei ist auch Wirtschaftsministerin Reiche. Die Bundesregierung will damit wohl nicht nur den Ukrainern ihre Solidarität beweisen, sondern auch ein Zeichen an den Kreml schicken. Denn erst gestern hatte Russland Ausländer und Diplomaten davor gewarnt, Kiew zu besuchen. Das sei eine tödliche Gefahr wegen der heftigen russischen Angriffe. Russland hat in den letzten Tagen mehrere Brücken in der Stadt und die Energieinfrastruktur beschossen. Mehr Pünktlichkeit bei der Deutschen Bahn, das wird es so schnell nicht geben. In der Bild am Sonntag hat Bahnchefin Palla die Erwartungen gedämpft. Das Schienennetz sei alt und störanfällig und die Sanierung werde mindestens 10 Jahre dauern. Wirtschaftsministerin Reiche geht nicht von einem Gasmangel im Winter aus. Sie sagte der Bild am Sonntag, die Versorgung auch für einen kalten Winter könne man als gesichert annehmen. Aktuell sind die Gasspeicher in Deutschland zu 58% gefüllt. Das ist deutlich weniger als in den vergangenen Jahren. In Berlin haben sich Linke, Grüne und SPD nach der Abgeordnetenhauswahl wieder getroffen und auf einen gemeinsamen Weg verständigt. In dem Gespräch ging es unter anderem um die Antisemitismusvorwürfe gegen die Linke. In der kommenden Woche soll dann eine Entscheidung fallen, ob es Sondierungsgespräche gibt oder nicht. Riesiger Besucheransturm am letzten Wiesnwochenende. Der Haupteingang zum Oktoberfest musste am Nachmittag zeitweise gesperrt werden, weil zu viele Menschen aufs Festgelände wollten. Heute geht das Oktoberfest nach gut 2 Wochen zu Ende. Im letzten Spiel dieser Länderspielpause trifft die deutsche Fußballnationalmannschaft heute wieder auf Griechenland. Das Nations League-Hinspiel vor einer Woche hatte die DFB-Elf ja noch verloren, Jana Klonikowski.
2: Genau, und da soll jetzt natürlich möglichst eine Revanche her. Mutmacher ist der Sieg gegen Serbien am Donnerstag. Da hatte der zweite deutsche Kader dieser Länderspielpause ein deutlich besseres Bild abgegeben. Ob Bundestrainer Jürgen Klopp heute eine ähnliche Mannschaft aufs Feld schickt wie gegen Serbien oder weiter durchtestet, hat er noch offen gelassen. Aber klar gesagt, wir wollen das Spiel gewinnen.
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3: Mit KI-Support. Nebel gibt es heute Morgen stellenweise, dazu viele Wolken. Später löst sich das nach und nach, dann geht's mal wolkiger, mal freundlicher weiter. Meistens bleibt es trocken. Am Nachmittag kann es im Süden vereinzelt Schauer geben, auch ein Gewitter ist drin. Die Höchstwerte liegen bei 17 bis 23 Grad. Morgen nach Nebel ziemlich freundlich, nur im hohen Norden länger wolkig, maximal bis 24 Grad.

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1: Liebe Hörerinnen, lieber Hörer, ganz herzlich grüße ich Sie wieder aus dem Missionswerk Heukelbach. Heute möchten wir uns wieder einen kostbaren Psalm aus der Bibel anschauen. Es geht um Glaubensstärkung aus Psalm 143. Ja, vielleicht darf Ihnen dieser Psalm gerade heute eine besondere Hilfe sein. Diese Verse aus der göttlichen Schatzkammer sind eine hervorragende Medizin gegen alle Angst, Verzweiflung und Hoffnungslosigkeit. Gleichzeitig ist dieser Psalm auch eine starke Waffe im Kampf gegen die Hauptursachen aller Nöte, ob in unserem Leben, aber auch was die vielen Nöte dieser Welt betrifft. Es sind die Sünde, der Tod und der Feind aller Menschen, Satan, der Teufel. Was auch immer unsere persönlichen Nöte sein mögen, mein Gebet ist es, dass die starke Speise aus dem Wort Gottes auch Ihnen heute eine Wohltat sein darf und gleichzeitig eine große Ermutigung im Vertrauen auf unseren Herrn und Gott. Dieser köstliche Psalm von David beginnt mit einer flehentlichen Bitte zu Gott. Ich zitiere aus der Luther-Übersetzung: »Herr, erhöre mein Gebet, vernimm mein Flehen um deiner Treue willen, erhöre mich um deiner Gerechtigkeit willen.« Herr, das ist der wunderbare Name Gottes, Yahweh. Er ist Adressat dieser kostbaren Gebete. Es ist ein flehentliches Bitten um Hilfe im Angesicht einer großen Not. David hofft und vertraut auf Gottes gnädiges Eingreifen, auf seine Treue und Gerechtigkeit. Gott ist seine und auch unsere einzige Hoffnung. Sein Gebet geht weiter in Vers 2. »Und gehe nicht ins Gericht mit deinem Knecht, denn vor dir ist kein lebendiger gerecht.« Oh ja, David ist sich sehr wohl im Klaren, dass er selbst vor Gott nicht als sündloser, perfekter Mensch dasteht. Er gibt zu, dass er eigentlich auch gerechtes Gericht Gottes verdient hat. Und doch wagt er, seine Bitte vor den gnädigen, vergebenden Gott zu bringen. Mit anderen Worten will er sagen: Trotz meiner eigenen Sündhaftigkeit wage ich es, dich, den gnädigen Gott, zu bitten, mir in meiner Not zu helfen. Was für eine Ermutigung für uns heute, die wir auch so anfällig für Sünde sind. Durch den Herrn Jesus lässt uns der gnädige Gott zurufen: Kommt her zu mir alle, die ihr mühselig und beladen seid, so will ich euch erquicken. Aus Matthäus 11, 28. Wir alle sind gemeint. Kommt her zu mir, all ihr Mühseligen und Beladenen, und ich werde euch Ruhe geben. Matthäus 11, Vers 28, Elberfelder Übersetzung. Wir alle sind gemeint. Kommen Sie, der Herr wartet auf uns. In Verse 3 und 4 wird die Not Davids richtig offenbar. Er betet: Denn der Feind verfolgt meine Seele und schlägt mein Leben zu Boden. Er legt mich ins Finstere wie die, die lange schon tot sind. Und mein Geist ist in Ängsten, mein Herz ist erstarrt in meinem Leibe. O ja, da sind die gottlosen Feinde, die ihn jagen, die ihn fertig machen wollen. Kennen wir das nicht auch? Wenn andere uns Böses wünschen, mit uns streiten, sich von Hass, Eifersucht und Wut leiten lassen, die uns große Angst bereiten, und wir das Gefühl haben, dem Bösen nicht gewachsen zu sein. Wer sind überhaupt diese Feinde? Das können schwierige Lebensumstände aller Art sein, doch oft sind es andere Menschen. Niemals wollen wir vergessen, dass dort, wo sich Menschen gegeneinander aufhetzen lassen, wo Streit, Kampf und Gemeinheiten scheinbar triumphieren, gleichzeitig auch der allergrößte Feind mitmischt, Satan, der Teufel, der Feind Gottes und auch unser Feind. David erfährt, wie diese finstere Macht ihn fertig machen will, wie sie ihm einflüstert, alles hoffnungslos, gib auf. Was kann David tun? Und auch wir heute? Vers 5. Ich denke an die früheren Zeiten. Ich sinne nach über all deine Taten und spreche von den Werken deiner Hände. Ja, David führt seine Gedanken zurück in die Vergangenheit, wo er Gottes Hilfe in ähnlichen Situationen erfahren hat. In Psalm 103, Vers 2 gibt er sich selbst und uns heute einen entscheidenden Rat, der aus Dunkelheit und Angst herausführt. Lobe den Herrn, meine Seele, und vergiss nicht, was er dir Gutes getan hat. Ja, David hatte doch schon öfter große Nöte und Ängste mit Gottes Hilfe überstanden. Daran erinnert er sich jetzt. Das gibt ihm Mut. Auch uns heute vergessen wir niemals, was der gnädige Gott uns schon Gutes getan hat, ob große oder auch kleinere Dinge. Dann Vers 6. Ich breite meine Hände aus zu dir. Meine Seele dürstet nach dir wie ein dürres Land, Sela. Die Erinnerungen an Gottes wunderbares Eingreifen früher erweckt neue Sehnsucht in seinem Herzen. Und zwar nicht nur nach Gottes Hilfe in der aktuellen Not, nein, sondern auch eine neue Sehnsucht nach ihm, dem lebendigen Gott persönlich. Kennen Sie, lieber Zuhörer, schon diese echte, tiefe Sehnsucht nach Gott? Wir brauchen ihn ganz existenziell noch mehr wie die Luft zum Atmen. Ohne ihn gehen wir ein wie eine Pflanze ohne Wasser. Vers 7. Herr, erhöre mich bald, mein Geist vergeht, verbirg dein Antlitz nicht vor mir, dass ich nicht gleich werde denen, die in die Grube fahren. Er öffnet seinen Mund zu einem flehentlichen Gebet. Er merkt, dass er immer schwächer wird und die Angst zunimmt. Er denkt sich vielleicht, wenn Gott mir jetzt nicht hilft, was unterscheidet mich dann von einem Ungläubigen? Dann bin ich doch verloren. Bitte, Herr, hilf mir. Wie gut, dass wir all unsere Angst und Not zu unserem Herrn bringen dürfen. Er versteht uns und er wird uns auch zur richtigen Zeit helfen und die Prüfung beenden. Vers 8, ein ganz wichtiger Vers für uns. Lass mich am Morgen hören deine Gnade, denn ich hoffe auf dich. Tu mir kund den Weg, den ich gehen soll, denn mich verlangt nach dir. Frühmorgens nach dem Aufstehen sollen wir so bald wie möglich zu ihm kommen, zu unserem Herrn und Heiland, indem wir beten und die Bibel aufschlagen, um sein lebendiges Wort zu lesen, aufzunehmen, zu verinnerlichen und ihm im Gebet antworten, ihn anbeten über seine herrliche Gnade. Das ist die wichtigste Zeit am Anfang eines neuen Tages. Natürlich dürfen und sollten wir am besten schon früh morgens unseren Herrn aufsuchen. Ja, bei unserem starken Gott und Heiland im Gebet unsere Herzen ausschütten mit all unseren Sorgen und Nöten, die uns bedrängen, und ihn konkret um Hilfe bitten, so wie David es in Vers 9 tat. Errette mich, mein Gott, von meinen Feinden, zu dir nehme ich meine Zuflucht. Zu wem sollten wir sonst gehen, wenn Dinge auf uns einstürzen, die uns total überfordern, die uns in Angst versetzen? Natürlich zu dem einen, zu dem Allmächtigen, zur höchsten Instanz, zu Gott, dem Vater und seinem Sohn Jesus Christus. Matthäus 11, Vers 28. Kommt her zu mir alle, die ihr mühselig und beladen seid. Gemeinsam mit ihm dürfen wir zuversichtlich und mit festem Schritt durch jeden neuen Tag gehen. Dann Vers 10. Lehre mich tun nach deinem Wohlgefallen, denn du bist mein Gott, dein guter Geist führe mich auf ebener Bahn. Was für einen wunderbaren Gebetswunsch richtet David hier an seinen Herrn und Gott. Ein Gott wohlgefälliges Gebet, das, wenn es ehrlich gemeint ist, von unserem Herrn gewiss schnell erhört wird. aber wir sollten uns nichts vormachen. So ein Gebet wird auch mit all den Schwierigkeiten verbunden sein, die zum Beispiel ein lernwilliger Schüler erfahren wird. Die Schule Gottes ist kein Kinderspiel, aber im festen Glauben und im tiefen Vertrauen in die Liebe und Allmacht unseres himmlischen Vaters dürfen wir dieses Gebet aussprechen. Er wartet darauf. Und die beiden letzten Verse 11 und 12 nach Schlachter 2000. Um deines Namens willen, Herr, erhalte mich am Leben. Durch deine Gerechtigkeit führe meine Seele aus der Not. Und in deiner Gnade vertilge meine Feinde. Und lass zugrunde gehen alle Widersacher meiner Seele, denn ich bin dein Knecht. David verbindet im Gebet seine große Not wegen seiner mächtigen Feinde mit seinem noch viel größeren Herrn und Gott. Was für ein hilfreiches, wunderbares Vorbild für mich und meine Zuhörer. Eine alte, tiefgläubige Glaubensschwester pflegte immer zu sagen, ich habe keine Angst vor den Sorgen und anderen Feinden. Mit meinem Gott bin ich immer in der Überzahl. Und Jesaja zitiert in Kapitel 41, Vers 10 zuversichtlich und mutig seinen treuen Herrn und Gott. Fürchte dich nicht, ich bin mit dir. Weiche nicht, denn ich bin dein Gott. Ich stärke dich, ich helfe dir auch. Ich halte dich durch die rechte Hand meiner Gerechtigkeit. Es ist mein Wunsch für Sie persönlich, dass Sie in Ihrer momentanen Situation die Liebe, die Gnade und die ganz konkrete Hilfe von unserem Herrn und Gott erfahren dürfen. Ich bete für Sie. Lieber Vater im Himmel, lieber Herr Jesus Christus, du kennst all die, die diese Botschaft hören oder lesen. Du weißt um alle Anfechtungen und Prüfungen, um Leid, Krankheit, Ärger, Enttäuschungen und Angst. Du weißt um ihre kleine Kraft und oft auch um die Mutlosigkeit. Bitte, lieber Herr Jesus, fülle ihre Herzen neu mit Trost, mit Mut und neuer Zuversicht. Du, Herr Jesus, bist stärker als alles Böse, alles, was niederdrücken und mutlos machen will. Bitte, lieber Herr, nimm du jetzt alle Lasten in deine Hand und fülle die Herzen meiner Zuhörer mit neuem Glaubensmut. Du bist der Sieger. Wir danken dir und loben und preisen dich. Amen.

0: Liebe Zuhörer, kennen Sie die Bibel? Wann haben Sie zum letzten Mal in der Bibel gelesen? Oft rede ich mit Menschen und stelle fest, dass sie während ihrer Schulzeit zum letzten Mal die Bibel aufgeschlagen haben. Das ist schade, wo doch alle Welt davon redet, dass man gut informiert sein muss. Besonders wenn es um so zentrale Fragen geht wie, wo komme ich her, wozu lebe ich und wohin gehe ich nach dem Tod? Lassen Sie sich nicht mit vagen Aussagen abspeisen, sondern informieren Sie sich aus erster Hand. Dazu möchten wir Ihnen kostenlos ein Johannesevangelium zuschicken. Dort können Sie viel über Jesus Christus lesen und über das, was er Ihnen schenken will. Dort lesen Sie unter anderem im Kapitel 3, Vers 16, denn so hat Gott die Welt geliebt, dass er seinen eingeborenen Sohn gab, damit jeder, der an ihn glaubt, nicht verloren geht, sondern ewiges Leben hat. 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Ich wünsche Ihnen von Herzen den Frieden Gottes und seine Bewahrung in allen Situationen Ihres Lebens.
1: Wenn Sie möchten, dürfen Sie jetzt mitbeten. Vater unser im Himmel, geheiligt werde dein Name, dein Reich komme, dein Wille geschehe, wie im Himmel, so auf Erden. Unser tägliches Brot gib uns heute und vergib uns unsere Schuld, wie auch wir vergeben unseren Schuldigern. Und führe uns nicht in Versuchung, sondern erlöse uns von dem Bösen. Denn dein ist das Reich und die Kraft und die Herrlichkeit in Ewigkeit. Amen.
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Für viele Menschen ist es ein Problem, Wahrheit und Irrtum zu unterscheiden. Manche erkannten sich zu spät als Betrogene. Indem sie ein wertvolles Gemälde als Original gekauft haben, bis ein Fachmann ihnen sagen musste, dass dieser für sie so wertvolle Schatz nur eine Kopie ist. Tief enttäuscht und entrüstet zugleich sahen sie sich geprellt, natürlich wegen ihrer Unkenntnis. So, und doch noch viel schlimmer, stelle ich mir die Enttäuschung vor, wenn ich ein Leben lang überzeugt war, mit mir kann der liebe Herrgott zufrieden sein, ohne erkannt zu haben, wer mir die Garantie dafür gab. Millionen träumen vom Himmel als ihrem Endziel und werden ihn doch nie erreichen. Liebe Hörerinnen und Hörer, mit diesem Bild gebe ich die wichtige Frage an Sie weiter: Besitzen Sie das Original des Künstlers? Oder hat man sie mit einer täuschend ähnlichen Kopie betrogen? Diese Botschaft überschreibe ich mit dem Titel »Gibt es mehrere Rettungsmöglichkeiten?« Die Bibel zeigt uns in der Apostelgeschichte Kapitel 4, Vers 12 nur eine Möglichkeit auf, um für ewig errettet zu werden und in den Himmel zu kommen. Und es ist in keinem anderen das Heil. Denn auch kein anderer Name unter dem Himmel ist den Menschen gegeben, in dem wir errettet werden müssen, als nur in dem Namen des Herrn Jesus. Wer einen anderen Weg zum Heil aufzeigt, ist ein Scharlatan, der unsere Unkenntnis aufs Schädlichste ausnutzt und uns mit der Kopie um das Original betrügt. Wir müssen aber auch wissen, was wir zu unserer Errettung nicht tun sollen. Erstens, wir dürfen die Augen nie verschließen vor unserem verlorenen Zustand vor dem heiligen Gott. Dieser Wahrheit dürfen wir nicht ausweichen. Eine Frau fuhr mit ihrem Auto ziemlich forsch über eine gerade Straße. Plötzlich kommt von rechts ein LKW im gleichen Tempo. Sie erschrickt, lässt das Lenkrad los, schließt die Augen und schreit. Ein Unfall schien unvermeidlich. Doch günstige Umstände verhinderten das Unglück, nicht zuletzt durch die Konzentration des LKW-Fahrers. Verschließen heute nicht auch viele Menschen ihre Augen vor dem heiligen und gerechten Gott? Sie wollen ihre abgrundtiefe Verlorenheit einfach nicht sehen, vielleicht nach dem Motto, was ich nicht sehe, ist auch nicht da. Aber ist das Verschließen der Augen wirklich eine Hilfe? Wir sollen unsere Augen weit öffnen und die schmerzliche Wahrheit unserer Verlorenheit nicht verdrängen. Vor dem heiligen Gott stehen wir am Rande des Verderbens. In einer Illusion finden wir keine Rettung, sondern Rettung gibt es nur in einer Person. Wie unser Leitvers sagte, den der Apostel Paulus aussprach: Wenn im Neuen Testament von Heil und Wahrheit gesprochen wird, dann ist damit immer das gemeint, was Bestand hat, was absolut und sicher ist. Da uns die Wahrheit der Bibel nur durch den Geist der Wahrheit, den Heiligen Geist, verständlich wird, ist Wahrheit immer eine Offenbarung Gottes. Gott offenbarte sich in seiner Schöpfung. Er offenbarte sich durch die Propheten, durch sein ewiges, heiliges Wort, und am Ende der Tage offenbarte er sich durch seinen geliebten Sohn. Der Herr Jesus ist das fleischgewordene Wort Gottes. Die Wahrheit ist also keine Sache, keine Institution oder keine Denomination, sondern die Wahrheit ist eine Person. Es ist die Person, von der Petrus sagte, in keinem anderen, oder ich könnte auch sagen, in keiner anderen Person gibt es Heil oder Rettung. Der Herr Jesus ist die Wahrheit. Die Wahrheit haben wir Menschen nur in dem Maß, in dem wir den erkennen und anerkennen, der gesagt hat, ich bin der Weg und die Wahrheit und das Leben. Niemand kommt zum Vater, oder niemand kommt zu Gott und damit in den Himmel, als nur durch mich. Johannes 14, Vers 6.
Auch wenn dieser Absolutheitsanspruch unserer Gesellschaft gar nicht gefällt, bleibt er doch Tatsache. Besitzen wir nur die Kopie des Originals, wird doch durch unsere Einbildung die Kopie niemals zum Original. Selbst wenn ich es noch so fest glaube, bin ich immer noch der Betrogene. Fragen wir also ernsthaft nach der Wahrheit, dann müssen wir nach der Offenbarung Gottes, nach Gottes Wort, nach dem Herrn Jesus fragen. Wer die Wahrheit zu erkennen beginnt, wendet sich ab von der Täuschung, dem Schein und von der Lüge. Nur die Wahrheit macht frei von Sünde, Tod und Teufel. Wahre Erlösung bringt uns nur die Wahrheit. Leider gibt es so viele Menschen, die lassen einen lieben Herrgott gelten, aber vom Herrn Jesus wollen sie nichts wissen. Viele fürchten sich vor der Wahrheit, weil sie oft so schrecklich, so schmerzend und so ernüchternd wirkt. Stellen wir uns ihr aber, dann wird sie uns das Heil, ja das ewige Leben bringen, denn eine andere Möglichkeit gibt es einfach nicht. Mach es bitte nicht wie die Frau, die wegen Magenbeschwerden zum Arzt ging, und nach gründlicher Untersuchung stellte er eine Geschwulst fest, und er bat sie doch, nachsehen zu lassen, ob die Sache bösartig sei. Aus Angst vor der Wahrheit mied die Frau den Arzt. Als die Schmerzen unerträglich wurden, ging sie wieder zu ihm hin. Er schickte sie zur Operation, zu einem bekannten Chirurgen. Dieser öffnete den Bauch, um ihn gleich wieder zu schließen, denn es war viel zu spät. Der Krebs hatte alles schon befallen. Es war nur noch eine kurze Zeit bis zu ihrem Tod. Der Chirurg meinte, wäre sie rechtzeitig gekommen, hätte man die Geschwulst entfernen können. Da sie aber aus Angst vor der Wahrheit zu lange gewartet hatte, hatten sich die Metastasen über den ganzen Körper ausgebreitet. Millionen Menschen machen es mit dem schlimmsten aller Krebsleiden, nämlich ihrer Sünde Gott gegenüber, genauso. Sie wissen ganz genau, dass ein Sündenschaden nur der Arzt aller Ärzte, der Herr Jesus, heilen kann. Er stellt keine Fehldiagnose. Sein Eingriff mag vielleicht sehr schmerzlich sein, aber er endet immer mit einer vollkommenen Vergebung. Nur die Wahrheit kann frei machen. Nur die Wahrheit kann helfen und heilen. Da hilft keine eigene Meinung, auch keine fromme Illusion, keine Amtshandlung und auch keine Institution. Wenn der Herr Jesus sagt, niemand kommt zum Vater als nur durch mich, dann meint er das auch genau so. Da gibt es kein sowohl als auch. Und zweitens, was sollen wir zu unserer Rettung auch nicht tun? Wir sollen nicht versuchen, unsere Erlösung mit eigenen Mitteln zu erreichen. Unsere

edel sei der Mensch, hilfreich und gut, hat sich in der Menschheitsgeschichte als unwahr erwiesen. In jeder Hinsicht wird es mit der Menschheit schlechter als besser. Und wo die Gottesfurcht schwindet, gewinnt die Menschenfurcht an Raum. Die Ungerechtigkeit nimmt Überhand, wenn die Gerechtigkeit Gottes ignoriert wird. Wer Gott und sein gutes, heiliges Wort und damit den einzig wahren Ratgeber ablehnt, der endet in Ratlosigkeit. Sie ist nach Aussage der Bibel das Zeichen des Endes. Seht die Zusammenkünfte der großen, begabten Leute, der Führungsspitzen der Nationen. Diese Tagungen enden doch so oft wie das Hornberger Schießen mit dem Resümee: außer Spesen nichts gewesen. Solche nichtssagenden Resultate nehme ich niemanden übel, denn die Bibel hat es gewissermaßen so vorhergesagt. Gott sagte aber: über das Zukünftige fragt mich. Das aber haben wir nicht nötig, denn wir halten uns für klüger als unser Schöpfer. Alle eigenen Rettungsmöglichkeiten für die Welt und uns persönlich werden scheitern, wenn wir die Rettung nicht vom einzigen Retter erwarten. Und das ist kein geringerer als der Herr Jesus Christus, der Sohn des lebendigen Gottes. Von ihm sagte Petrus, den wir eingangs schon hörten: es ist in keinem anderen das Heil oder die Rettung. In keinem anderen Namen. Und daraus ergibt sich die Frage für dich, lieber Zuhörer: bist du heute bereit, ihm deine Lebensschuld zu bringen, damit er dich heil und zu einem Original Gottes macht? Ich wünsche es dir von Herzen. Lieber Herr Jesus, danke, dass du zu uns gekommen bist, um den Weg zu bereiten, auf dem jeder, der da will, zurückkommen kann an den Ort, an dem ihn Gott haben möchte, in einer persönlichen Gemeinschaft mit unserem Schöpfer. Hab du herzlichen Dank dafür. Amen.

Liebe Zuhörer, danke, dass Sie sich die Zeit genommen haben, um der Sendung zuzuhören. Wir leben in einer Zeit, in der immer mehr Menschen Hilfe suchen und sie nicht finden. Hilfe in Depressionen, Schwermut oder innere Mutlosigkeit. Oft wird solch geplagten Menschen als einziger Ausweg der Gang zur Psychoanalyse gewiesen, wo man sich seelisch entblößen muss, um in endlosen Gesprächen an die Wurzel des Übels zu gelangen. Und was ist dann die Lösung? Häufig wird nach den Schuldigen gesucht und in den bösen Eltern, in den verworrenen Umständen des Lebens oder verständnislosem Ehepartner gefunden. Gerne würden wir Ihnen zeigen, was die Bibel, Gottes Wort, zu diesen Problemen sagt. Gott will Ihnen nur allzu gern helfen, weil er Sie einfach liebt. Dazu schicken wir Ihnen gern das kostenlose Infoheft »Licht und Hoffnung für dich« zu. Schreiben Sie uns einfach einen Brief oder Postkarte. Hier ist unsere Anschrift: Missionswerk Werner Heukelbach, 51700 Bergneustadt, Deutschland. 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Ich wünsche Ihnen von Herzen den Frieden Gottes und seine Bewahrung.

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1: Im Studio Nanju Kuhlmann. Schönen guten Tag. Kanzler Merz ist überraschend nach Kiew gereist. Mit dabei ist auch Wirtschaftsministerin Reiche. Die Bundesregierung will damit wohl nicht nur den Ukrainern ihre Solidarität beweisen, sondern auch ein Zeichen an den Kreml schicken. Denn erst gestern hatte Russland Ausländer und Diplomaten davor gewarnt, Kiew zu besuchen. Das sei eine tödliche Gefahr wegen der heftigen russischen Angriffe. Russland hat in den letzten Tagen mehrere Brücken in der Stadt und die Energieinfrastruktur beschossen. Mehr Pünktlichkeit bei der Deutschen Bahn, das wird es so schnell nicht geben. In der Bild am Sonntag hat Bahnchefin Paller die Erwartungen gedämpft. Die Infrastruktur sei über Jahre hinweg vernachlässigt worden. Die Sanierung werde mindestens 10 Jahre dauern. Immerhin, es gibt auch gute Nachrichten für Familien, die mit der Bahn unterwegs sind. Das Familienticket, das es in den Sommerferien gab, wird ab November auch dauerhaft ins Sortiment genommen. In diesem Jahr haben deutlich weniger Menschen Asyl in Europa beantragt als letztes Jahr. In den vergangenen 9 Monaten wurden in der EU plus Schweiz und Norwegen gut 450.000 Anträge registriert. Fast ein Viertel weniger als im gleichen Zeitraum im Vorjahr. Das schreibt die Welt am Sonntag. Starker Regen und Unwetter haben auf Kreta erneut für Überschwemmungen gesorgt. Teils mussten Touristen auf der griechischen Insel in Sicherheit gebracht werden. Bei den Unwettern in der Region ist vor kurzem auch eine deutsche Urlauberin auf Rhodos von einem Blitz erschlagen worden. Endspurt heute beim Münchner Oktoberfest. Heute geht das größte Volksfest der Welt zu Ende. Und ein neuer Besucherrekord ist in Sicht. Denn dieses Jahr hatte München besonders viel Glück mit dem Wetter. Im letzten Spiel dieser Länderspielpause trifft die deutsche Fußballnationalmannschaft heute wieder auf Griechenland. Das Nations League-Hinspiel vor einer Woche hatte die DFB-Elf ja noch verloren, Jana Klonikowski.
2: Genau, und da soll jetzt natürlich möglichst eine Revanche her. Mutmacher ist der Sieg gegen Serbien am Donnerstag. Da hatte der zweite deutsche Kader dieser Länderspielpause ein deutlich besseres Bild abgegeben. Ob Bundestrainer Jürgen Klopp heute eine ähnliche Mannschaft aufs Feld schickt wie gegen Serbien oder weiter durchtestet, hat er noch offen gelassen. Aber klar gesagt, wir wollen das Spiel gewinnen.
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3: Mit KI-Support. Wolkig ist es heute Vormittag und nach dem Nebel bleiben Sonne und Wolken im Wechsel meistens ganz okay. Richtung Nachmittag bleibt es vielerorts trocken. Nur im Süden kann ab und zu ein Schauer oder auch mal ein Gewitter dabei sein. Dazu Höchstwerte zwischen 17 und 23 Grad. Morgen dann oft freundlich, sonnig und trocken, maximal bis 24 Grad.

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1: Lieber Hörer, es gibt ein altes Sprichwort, das folgend lautet: Nicht alles, was Gold ist, glänzt. Damit bringen wir zum Ausdruck, dass nicht alles, was schön aussieht, immer echt ist. Unser Thema: Fromme Heuchler oder echt und wahr? In der Bibel haben wir etliche Beispiele von Menschen, die nach außen etwas darstellten, was sie nicht waren. In Lukas 18, ab Vers 9, berichtet uns der Herr Jesus von zwei Menschen, die beteten. Da lesen wir, zwei Menschen gingen hinauf in den Tempel, um zu beten. Der eine ein Pharisäer und der andere ein Zöllner. Der Pharisäer aber stand und betete bei sich selbst so: O Gott, ich danke dir, dass ich nicht bin wie die übrigen Menschen, Räuber, Ungerechte, Ehebrecher oder auch wie dieser Zöllner. Ich faste zweimal in der Woche, ich verzehnte alles, was ich erwerbe. Und der Zöllner stand von fern und wollte sogar die Augen nicht aufheben zum Himmel, sondern schlug an seine Brust und sprach: O Gott, sei mir dem Sünder gnädig. Ich sage euch, dieser ging gerechtfertigt hinab in sein Haus, im Gegensatz zu jenem. Denn jeder, der sich selbst erhöht, wird erniedrigt werden. Wer sich aber selbst erniedrigt, wird erhöht werden. Was ist eigentlich ein Heuchler? Eine Vorspiegelung falscher Tatsachen, könnte man sagen. Ich will das ein bisschen beschreiben. Manchmal komme ich mit Menschen ins Gespräch über den Glauben an Christus. Meist frage ich sie, ob sie Christen sind und ob sie gerettet sind. Oft höre ich dann eine fromme Rede, die ihren Höhepunkt erreicht, indem Menschen beschreiben, wie gut sie sind und was sie alles Gutes getan haben. Da werden die vergangenen Generationen aufgezählt in ihren guten Taten. Oft spricht man über seine Kirchenzugehörigkeit und was man alles für die Kirche getan hat. Menschen sind so voller Eigenlob, dass man meint, wie kann man eine so böse Welt haben mit so vielen guten Menschen? Wenn ich weiter frage, ob der Mensch sich vor Gott schon einmal als sündig und verloren erkannt hat, gibt es sehr ausweichende Antworten. Fragt man, ob ein Mensch Christ ist, sagen die meisten natürlich ja. Fragt man aber, ob ein Mensch wiedergeboren ist und genau weiß, ob er in den Himmel kommt, sieht es ganz anders aus. Und das, lieber Hörer, ist doch die wichtigste Frage. Dr. Martin Luther sagte einmal: Wer gerecht und fromm vor Gott sein will, muss vorher erkennen, dass er sündig, krank, elend und dem Teufel gehörig ist. Damit wollte Luther sagen, bevor man ein Kind Gottes werden kann, muss man seinen wahren Zustand erkennen. Alles andere ist doch Heuchelei. Man kann noch so fromm tun vor Menschen, aber Gott sieht unser Herz an. Vor Gott kann kein Mensch eine Show abziehen. Denken wir noch einmal an die beiden Menschen, die gebetet hatten. Der Pharisäer, ein Gesetzesgelehrter, ein Mann, der studiert hatte. Dieser legte Wert auf die Beachtung durch Menschen. Sie standen an den Straßenecken und beteten und zeigten allen Menschen, was sie für ihren Glauben getan hatten. In Matthäus 23 bezeichnete der Herr Jesus Christus diese Menschen 7-mal als Heuchler. Man kann noch so fromm tun. Wenn unser Herz nicht dahinter steht, wird alles nur frommer Selbstbetrug sein. Man kann durch Kopfnicken eine Predigt bejahen und innerlich gar nicht dabei sein. Gott kannte das Herz des Pharisäers, aber auch das Herz des Zöllners. Und er kennt auch dein Herz, lieber Hörer. Heuchelei wird immer Selbstbetrug sein, weil man einmal das furchtbare Urteil hören muss: Ich kenne dich nicht. Ich habe euch niemals gekannt. weicht von mir, ihr Übeltäter. Wer ist denn damit gemeint? Die Menschen, die so getan haben, als ob. Aber alles war nur Schein. Dabei denke ich an ein Beispiel, das ich irgendwann einmal gelesen habe. Es liegt mehr als 100 Jahre zurück, als der russische Zar noch in seinem großen russischen Reich regierte. Wenn er sich auf Reisen begab, dauerte solch eine Reise Wochen, manchmal sogar Monate. Da gab es noch keine Kraftfahrzeuge oder Flugzeuge. Mit der Kutsche von Pferden gezogen, ging es damals durchs Land. Wieder einmal unternahm der Zar eine Reise durch sein großes Reich. Bei bestimmten Landesgrenzen gab es Zollbeamte, die Reisende kontrollierten. Dort machte der Zar eine kurze Rast und befragte den Zollbeamten nach seinem Ergehen. Auf dem Tisch hatte der Zollbeamte eine Bibel liegen. Damals gehörte es noch zum guten Ton, dass man in der Bibel las. Auf die Frage des Zaren, wo er denn gerade in der Bibel lesen würde, sagte der Zollbeamte, im heiligen Matthäus, Majestät. Nach einigen Wochen kam der Zar von seiner Reise wieder zurück und legte wieder eine Rast bei dem gleichen Zollbeamten ein. Wieder die Frage, wo er denn jetzt die Bibel lesen würde. Prompt kam die Antwort, jetzt im heiligen Johannes, Majestät. Daraufhin nahm der Zar die große Bibel und schaute im Matthäusevangelium nach, wo er damals einige Rubelscheine, das sind Geldscheine, hineingelegt hatte. Und siehe, sie lagen immer noch drin. Das war der Beweis, dass der Zollbeamte gar nichts in der Bibel gelesen hatte. Es war alles nur Heuchelei. Der Zar die Geldscheine

gibt Aussage und Herz. Er weiß um unser Bekenntnis und unser Leben. Und wenn wir doch heucheln, dann trifft uns das ganz persönlich. Wenn ich gefragt werde, ob ich ein Gotteskind bin und ich Ja sage, damit der andere zufrieden ist, wem habe ich damit geschadet? Mir selbst, weil ich dadurch verloren bin, aber vor Menschen etwas anderes zum Ausdruck bringen wollte. Deshalb müssen wir uns persönlich die Frage stellen, ob unser Herz echt auf Gott, auf Jesus Christus ausgerichtet ist. Unser Leben mit Gott beruht nicht auf unseren Werken, sondern auf Gottes Gnade. Wir sind nicht nur von seiner Gnade abhängig. Wer glaubt, vor Gott immer in Ordnung zu sein, hat vergessen, in den Spiegel Gottes zu schauen. Jeden Tag brauchen wir seine Gnade und dürfen immer wieder aus dem Meer Gottes um Gnade bitten. Und dann, wenn wir jahrelang auf dem Glaubensweg sind, müssen wir uns prüfen, ob wir uns nicht verunreinigt haben und den Fürsprecher Jesus Christus brauchen. Er vergibt uns immer wieder, wenn wir aufrichtig zu ihm kommen. Was wir in unseren Gemeinden und im eigenen Leben brauchen, ist Buße. Wir meinen, dass die ungläubige Welt Buße tun sollte, aber wir vergessen leider oft unseren eigenen Zustand. Der Zöllner, der verachtet war, der konnte sagen, O Gott, sei mir dem Sünder gnädig. Das bewahrt uns vor Hochmut, Selbstsicherheit und erhält uns in Dankbarkeit. Warum musste denn der Herr der Gemeinde in Ephesus sagen, dass sie Buße tun sollte? Weil sie die erste Liebe verlassen hatte. Und auch das ist Heuchelei, wenn man meint, geistlich reich zu sein und nicht mehr merkt, wie arm, jämmerlich und bloß man ist. Gott widersteht dem Hochmütigen, aber dem Demütigen gibt er Gnade. Auch bei dem Zöllner finden wir diese Demut, die ihm half, sein Herz zu erkennen. Der Pharisäer meinte, reich zu sein, aber sein Hochmut ließ es nicht zu, sein eigenes Herz zu erkennen. An dieser Stelle sind wir alle aufgerufen, uns zu prüfen, wie unser geistlicher Zustand ist. Den Hörern, die noch nicht genau wissen, ob sie echt wiedergeboren sind, möchte ich zurufen, komme jetzt ganz demütig und aufrichtig zu deinem Herrn und bekenne vor ihm deine ganze Lebensschuld. Komme genau wie dieser Zöllner, indem du Gott einmal sagst, wie es wirklich bei dir aussieht. Er will nicht hören, wie gut du bist, sondern möchte, dass du ihm deine Sünde bekennst. Und wenn du meinst, dass du keine Schuld im Leben hast, dann bitte den Herrn, dass er dir einmal deine Sünden zeigt. Du wirst staunen, was Gott in deinem Leben als Sünde sieht, was du ganz übersehen hast. Dort am Kreuz auf dem Matterhügel Golgatha hat der Sohn Gottes schon für deine Sünden und die Sünden der ganzen Welt gelitten und dafür sein Leben gegeben. Nur die Wahrheit wird dich frei machen. Wer seine Sünde zudeckt, ist ein Tor. Denn Gott weiß alles, was in deinem Leben war und ist. Deshalb lasse dich warnen vor Heuchelei. In Sprüche 24, Vers 12 lesen wir, wenn du sagst, siehe, wir wussten nichts davon, ist es nicht so, der die Herzen prüft, er merkt es, der auf deine Seele Acht hat, er weiß es, er vergilt dem Menschen nach seinem Tun. Dieses Wort ist genau wichtig für Menschen, die meinen, lange im Glauben zu stehen, aber die irgendwie doch Heuchler sind. Auf der einen Seite meinen sie, Gott zu dienen, und auf der anderen Seite leben sie, wie es ihnen gefällt. Auch das, liebe Hörer, ist vor Gott offenbar, und das ist Heuchelei. Vielleicht gehen wir nach dieser Sendung einmal alle miteinander ins Selbstgericht und prüfen unsere Herzen vor Gott, ob unser Glaube echt und aufrichtig ist. Dann wollen wir um Vergebung bitten und einen Neuanfang mit unserem Herrn wagen. Das ist auch der Weg für eine ganze Gemeinde, damit sich der Herr wieder neu zu uns bekennen kann. Wir werden zum Segen sein für die Umwelt und aus unserem Leben werden

Quellen lebendigen Wassers fließen, zum Segen für unsere Mitmenschen. Gott hasst Heuchelei, liebt aber die, die sich aufrichtig zu ihm wenden.

Liebe Zuhörer, wir leben in einer multikulturellen Gesellschaft. Nicht nur, dass in unserer unmittelbaren Nachbarschaft Menschen der verschiedensten Religionen leben, nein, auch im sogenannten christlichen Lager gibt es viele Variationen und Gruppierungen. Ein Phänomen ist, dass alle behaupten, sie hätten den einzig wahren Gott in ihrer Religion. Wenn ich Menschen anspreche, um ihnen ein Zeugnis zu geben, dann höre ich oft: Ich habe meine Religion. Ist nicht in jeder Religion ein Fünkchen Wahrheit? Und wie man so schön sagt, führen nicht alle Wege nach Rom? Oder gibt es vielleicht doch objektive und ultimative Aussagen zu diesen Fragen? Eins ist dabei aber sicher, liebe Zuhörer, diese Antworten können nicht von uns kommen, weil wir alle irgendwie geprägt sind. Die Antworten auf die zentralen Fragen unserer Existenz und die Frage nach Gott kann nur jemand beantworten, der außerhalb von uns steht und der von sich sagen kann: Ich bin die Wahrheit, nämlich Gott selbst. 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Ich wünsche Ihnen von Herzen den Frieden Gottes und seine Bewahrung in allen Situationen Ihres Lebens.

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1: Im Studio Nanju Kuhlmann. Schönen guten Tag. Kanzler Merz ist überraschend nach Kiew gereist. Mit dabei ist auch Wirtschaftsministerin Reiche. Die Bundesregierung will damit wohl nicht nur den Ukrainern ihre Solidarität beweisen, sondern auch ein Zeichen an den Kreml schicken. Denn erst gestern hatte Russland Ausländer und Diplomaten davor gewarnt, Kiew zu besuchen. Das sei eine tödliche Gefahr wegen der heftigen russischen Angriffe. Russland hat in den letzten Tagen mehrere Brücken in der Stadt und die Energieinfrastruktur beschossen. Mehr Pünktlichkeit bei der Deutschen Bahn, das wird es so schnell nicht geben. In der Bild am Sonntag hat Bahnchefin Paller die Erwartungen gedämpft. Die Infrastruktur sei über Jahre hinweg vernachlässigt worden. Die Sanierung werde mindestens 10 Jahre dauern. Immerhin, es gibt auch gute Nachrichten für Familien, die mit der Bahn unterwegs sind. Das Familienticket, das es in den Sommerferien gab, wird ab November auch dauerhaft ins Sortiment genommen. In diesem Jahr haben deutlich weniger Menschen Asyl in Europa beantragt als letztes Jahr. In den vergangenen 9 Monaten wurden in der EU plus Schweiz und Norwegen gut 450.000 Anträge registriert. Fast ein Viertel weniger als im gleichen Zeitraum im Vorjahr. Das schreibt die Welt am Sonntag. Starker Regen und Unwetter haben auf Kreta erneut für Überschwemmungen gesorgt. Teils mussten Touristen auf der griechischen Insel in Sicherheit gebracht werden. Bei den Unwettern in der Region ist vor kurzem auch eine deutsche Urlauberin auf Rhodos von einem Blitz erschlagen worden. Endspurt heute beim Münchner Oktoberfest. Heute geht das größte Volksfest der Welt zu Ende. Und ein neuer Besucherrekord ist in Sicht. Denn dieses Jahr hatte München besonders viel Glück mit dem Wetter. Im letzten Spiel dieser Länderspielpause trifft die deutsche Fußballnationalmannschaft heute wieder auf Griechenland. Das Nations League-Hinspiel vor einer Woche hatte die DFB-Elf ja noch verloren, Jana Klonikowski.
2: Genau, und da soll jetzt natürlich möglichst eine Revanche her. Mutmacher ist der Sieg gegen Serbien am Donnerstag. Da hatte der zweite deutsche Kader dieser Länderspielpause ein deutlich besseres Bild abgegeben. Ob Bundestrainer Jürgen Klopp heute eine ähnliche Mannschaft aufs Feld schickt wie gegen Serbien oder weiter durchtestet, hat er noch offen gelassen. Aber klar gesagt, wir wollen das Spiel gewinnen.
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3: Mit KI-Support. Wolkig ist es heute Vormittag und nach dem Nebel bleiben Sonne und Wolken im Wechsel meistens ganz okay. Richtung Nachmittag bleibt es vielerorts trocken. Nur im Süden kann ab und zu ein Schauer oder auch mal ein Gewitter dabei sein. Dazu Höchstwerte zwischen 17 und 23 Grad. Morgen dann oft freundlich, sonnig und trocken, maximal bis 24 Grad.

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1: Lieber Hörer, ich weiß nicht, ob es Neugier oder Angst ist, weshalb die Menschen unbedingt wissen möchten, was ihre Zukunft bringt. Auf der einen Seite mag das verständlich sein, aber die Methoden, die dabei verwendet werden, sind sehr gefährlich. Menschen gehen deshalb zu Kartenlegern

0: oder Pendlern und befragen sehr oft das Horoskop. Im Bereich der Esoterik werden ja alle möglichen Tipps gegeben. Leider prüfen die wenigsten Menschen diese Angebote. Unser Thema: Meine Zukunft liegt in Gottes Hand. Zu prüfen, wer mir die Zukunft voraussagen möchte, ist das Wichtigste. Deshalb müssen wir Gott und sein Wort fragen, was mir die Zukunft bringt. Die Bibel gibt uns so eindeutige Hinweise auf die Zukunft, dass kein Mensch Angst haben muss. Allerdings muss ein Mensch auf Gottes Stimme hören und die Heilige Schrift lesen. Wer esoterische Literatur verschlingt oder auf Zeitungsannoncen antwortet, ist bereits auf dem Weg zur Verführung. Menschen, die eine gesunde Skepsis haben, werden bald feststellen, dass man meist kaum eine Orientierung über die Zukunft erhält. Alles wird durch die rosarote Brille im positiven Licht dargestellt. Versteht sich, sonst verliert man ja die Kunden und damit auch das Geld. Es gibt aber auch Wahrsager, die wirklich erstaunliche Dinge voraussagen, die sogar eintreffen. Wenn uns dann bewusst wird, wer hinter diesen Machenschaften steckt, müssen wir erschrecken. Als der Apostel Paulus mit seinem Begleiter Silas in Philippi war, lief ihnen ständig eine Frau hinterher. Sie rief andauernd: Diese Männer sind Knechte Gottes des Höchsten, die euch den Weg des Heils verkündigen. Und das tat sie jeden Tag eine ganze Zeit. Paulus wusste aber, wer dahinter stand. Vielleicht hätten wir gesagt, das ist doch eine gute Sache. Paulus wusste aber um die Quelle, woher diese Frau kam und in wessen Dienst sie stand. Aber er wusste auch, dass es nie Gottes Art ist, marktschreierisch für die Boten des Evangeliums Reklame zu machen. Und genau an diesem Punkt müssen wir prüfen. Die Heilige Schrift hält jeder Prüfung stand. Deshalb sollten wir bei allen Angeboten, auch wenn es um Gesundheitspräparate geht, immer nach der Quelle fragen. Es mag heute nicht immer einfach sein, diese zu erfahren. Aber was jeder tun kann, darum beten, dass der Herr uns bewahrt. Es gibt heute eine Schwemme von Angeboten, einmal von verschiedenen Präparaten, aber auch Heilmethoden. Dazu kommen die vielen Angebote, die uns Glück und Wissen über die Zukunft versprechen. Hier ist besondere Vorsicht geboten. Ich benutze auch, liebe Hörer, ein Naturprodukt lieber als viele Chemieprodukte. Doch versuche ich dabei, einen guten Arzt oder gläubigen Apotheker zu Rate zu ziehen, um vor gefährlichen esoterischen Methoden und Präparaten bewahrt zu bleiben. Kommen wir wieder zurück zu unserem Thema. Wer über seine Zukunft Bescheid wissen möchte, sollte die Bibel lesen. Es werden uns wohl keine detaillierten, auf jede Lebenssituation zugeschnittenen Ratschläge gegeben, aber richtungsweisende Aussagen. Ich versuche einmal einige zu nennen. Zum Beispiel Worte aus Jesaja 43, Vers 2 bis 4. Fürchte dich nicht, denn ich habe dich erlöst. Ich habe dich bei deinem Namen gerufen. Du bist mein. Wenn du durchs Wasser gehst, ich bin bei dir. Und durch Ströme, sie werden dich nicht überfluten. Wenn du durchs Feuer gehst, wirst du nicht versenkt werden und die Flamme wird dich nicht verbrennen. Lieber Hörer, der das gesagt hat, ist kein Wahrsager oder Kartenleger, sondern der Gott, der uns geschaffen hat, der aber auch Himmel und Erde schuf. In seine Hand können wir deshalb getrost unsere Zukunft legen. In Hebräer 13, Vers 5 bis 6 lesen wir einen weiteren Zuspruch Gottes. Ich will dich nicht versäumen noch verlassen, so dass wir zuversichtlich sagen können: Der Herr ist mein Helfer, Ich will mich nicht fürchten. Was soll mir ein Mensch tun? Auch bei dieser Stelle kommt die väterliche Liebe und Zuwendung unseres Gottes zum Ausdruck. Der Sohn Gottes, Jesus Christus, sagte selbst: Ich bin bei euch alle Tage bis an der Weltende. Das ist doch mehr als alle Versprechungen dieser Welt und alle esoterischen Zukunftsvoraussagen. Gott wird uns nicht beim Beginn eines neuen Jahres sagen, was im laufenden Jahr alles auf uns zukommt. Aber in allen Nöten und Schwierigkeiten verspricht er uns seine Hilfe und seinen Beistand. So wissen wir, dass er vorangeht und dass seine Gnade mit uns geht. Deswegen können wir sagen: Du weißt den Weg für mich, und das ist genug. Um das allerdings so bestimmt sagen zu können, braucht man Frieden mit Gott. Wer auf die unsicheren, gefährlichen Lügenprognosen des Teufels baut, geht sicher ins Verderben. Viele Dinge haben einen schillernden Glanz und sind unecht. Wenn wir an die Kinder denken, sind sie sehr begeistert von allen Dingen, die glitzern und nach außen einen wertvollen Eindruck machen. Es ist manchmal schwer, sie zu überzeugen, wie wertlos alles ist. Das ist auch bei den Angeboten dieser Welt so. Wenn du im Internet die verlockenden Angebote liest, könnte man begeistert sein, wüsste man nicht, was dahinter steckt. Das betrifft viele Angebote auch der Massenmedien. Das Kleingedruckte sollte man immer gut beachten. Ganz anders ist es mit dem Angebot der Bibel. Da gibt es keine Werbung, keine aufdringlichen Angebote, sondern die einfache und liebevolle Einladung: Kommet her zu mir alle, die ihr mühselig und beladen seid, und ich will euch Ruhe geben. Hier muss keiner Angst haben, verführt oder vereinnahmt zu werden. Hier geht es um das ewige Leben. Das Opfer, was der Sohn Gottes, Jesus Christus, am Kreuz dafür gebracht hat, wirkt nicht so einladend, ist aber der Weg zum Leben. Deswegen sagt uns bereits der Apostel Paulus: Das Wort vom Kreuz ist denen, die verloren gehen, eine Torheit. Uns aber, die wir errettet werden, ist es Gottes Kraft. Das Opfer am Kreuz weist uns den Weg in die Zukunft. Die Bibel beschreibt uns die Zukunft sehr genau. Der Herr Jesus sagt uns, dass im Hause seines Vaters bereits Wohnungen vorbereitet sind. Die Bedingung, dort zu sein, heißt, an Jesus Christus zu glauben. Das bedeutet, sein Opfer anzunehmen, und ich muss meine Schuld ihm bekennen. Denn dafür wurde er am Kreuz bestraft und hat mit seinem Tod die Sünde bezahlt und gesühnt. Aber nur die Menschen, welche sein Opfer dankend annehmen, erhalten Vergebung und haben damit eine herrliche Zukunft. Der Apostel Paulus sagt, dass Gott für die Menschen, die ihn lieben, im Himmel Dinge bereitet hat, die keines Menschen Auge gesehen, kein menschliches Ohr gehört und keines Menschen Herz überhaupt erdacht hat. Deshalb brauchen wir nicht die Zukunftsvoraussagen der Lügner und Nachfolger Satans. Wir bitten den Herrn um Bewahrung vor diesen Quellen. Nun könnte es sein, dass einige meiner Hörer doch ihre Zukunft bei diesen trüben und gefährlichen Quellen suchten. Wie kann man davon frei werden? Es ist sehr wichtig, dass wir offen darüber sprechen. Zunächst ist klare Erkenntnis nötig, dass wir uns vor Gott schwer schuldig gemacht haben, ob durch Neugier, Not oder Unkenntnis. Dann ist es wichtig, wo wir auch gerade sein mögen, offen im persönlichen Gebet mit Gott zu reden. Das Gebet kann so gesprochen werden: Du großer Gott, ich habe erkannt, dass ich mich schwer vor dir schuldig gemacht habe. Ich danke dir, dass du deinen Sohn Jesus Christus in diese Welt gesandt hast, um auch meine Sünde zu tragen und zu vergeben. Herr Jesus, ich bitte dich, dass du diese Sünden vergibst. An dieser Stelle sollte man alle bewussten Sünden einmal mit Namen nennen und um Vergebung bitten. Auch für die vergangenen und nicht erkannten Sünden sollte man um Vergebung bitten. Die Bibel sagt uns, dass das Blut Jesu Christi uns von aller Sünde reinigt. Hier darf jeder um Reinigung durch das Blut Jesu Christi bitten und um Befreiung. Ist das gründlich geschehen, darfst du, lieber Hörer, froh anfangen zu danken. Danken ist der Helfer, um Gewissheit der Vergebung zu empfangen. Danken sollten wir jeden Tag für die uns geschenkte Vergebung. Natürlich muss ich auch als Kind Gottes jeden Tag überlegen, wo ich am vergangenen Tag etwas falsch gemacht habe, ob bewusst oder unbewusst, um neu um Vergebung zu bitten. Das heißt aber nicht, dass ich wieder aus der Gnade gefallen bin. Jeden Tag darf ich in der Gewissheit und Sicherheit leben, dass mein Name im Himmel angeschrieben ist, und ich darf mich freuen auf die herrliche Zukunft. Eigentlich leben Kinder Gottes bereits in der Zukunft, weil sie wissen, dass sie schon hier Kinder Gottes sind. Sie sind hier noch nicht offenbar geworden, aber wissen um den Tag, wo wir dem Herrn Jesus gleich sein werden. Herrlich, wenn wir an diese Verheißung denken. Vergleichen wir die Aussagen der Esoteriker über die Zukunft und stellen wir die Aussagen unseres geliebten Herrn denen gegenüber, dann ist es ein Unterschied wie Tag und Nacht. Auch wenn wir als Gläubige manchmal durch das Tränental gehen müssen, dürfen wir es doch zu einem Quellort machen. Lieber Hörer, freust du dich über die himmlische Verheißung und Zukunft? Dann löse dich von dem, wo du gemeint hast, durch die Kraft des Widersachers Gottes deine Zukunft auf dieser Erde wissen zu müssen. Dadurch bist du ein Betrogener und Verführer geworden. Befreiung gibt es nur durch des Lammes Blut, durch Vergebung und Reinigung unserer Sünden. Wenn du vor Gott und seinem Sohn Jesus Christus alles geordnet hast, dann freue dich und höre nicht auf zu danken für das Vorrecht, sein bluterkauftes Eigentum zu sein.
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1: Im Studio Nanju Kuhlmann. Schönen guten Tag. Kanzler Merz ist unangekündigt nach Kiew gereist. Sein Besuch kommt nur einen Tag nach einer Drohung aus Russland, Anne Brauer.
2: Ja, der Kreml hat erst gestern Ausländer und Diplomaten davor gewarnt, nach Kiew zu kommen. Das sei eine tödliche Gefahr. Denn Russland hat in den letzten Tagen mehrere Brücken und die Energieinfrastruktur in Kiew massiv beschossen. Deshalb will Merz mit seinem Besuch nicht nur den Ukrainern seine Solidarität demonstrieren, sondern auch ein Zeichen nach Moskau schicken. Übrigens ist der Kanzler nicht allein unterwegs. Mit in Kiew sind Wirtschaftsministerin Reiche und mehrere Unternehmer aus der Energie- und der Rüstungsbranche. Darum geht's also auch, wie Deutschland die Ukraine in diesen Bereichen weiter unterstützen kann.
1: Die Deutsche Bahn will das Familienticket dauerhaft anbieten. Bahnchefin Paller kündigt in der Bild am Sonntag an, das Pauschalangebot, das es im Sommer zeitweise gab, fest ins Angebot aufzunehmen. Heißt, für 100 Euro inklusive ICE-Reservierung kann eine Familie mit bis zu 5 Leuten hin- und zurückreisen. In diesem Jahr haben deutlich weniger Menschen Asyl in Europa beantragt als letztes Jahr. In den vergangenen 9 Monaten wurden in der EU plus Schweiz und Norwegen gut 450.000 Anträge registriert. Fast ein Viertel weniger als im gleichen Zeitraum im Vorjahr. Das schreibt die Welt am Sonntag. Lula gegen Bolsonaro, links gegen rechts. Dieses Duell kennen die Brasilianer schon. Bei der Präsidentschaftswahl heute sieht das etwas anders aus, denn diesmal tritt Amtsinhaber Lula gegen den Sohn von Ex-Präsident Bolsonaro an. Der steht wegen eines Putschversuchs unter Hausarrest. Riesiger Besucheransturm am letzten Wiesnwochenende. Der Haupteingang zum Oktoberfest musste am Nachmittag zeitweise gesperrt werden, weil zu viele Menschen aufs Festgelände wollten. Heute geht das Oktoberfest nach gut 2 Wochen zu Ende. Die deutsche Fußballnationalmannschaft will ihre Pleite im Hinspiel wieder gutmachen. In der Nations League trifft das Team von Jürgen Klopp heute wieder auf Griechenland. Der sagte vor dem Spiel:
3: Im Hinspiel haben wir vieles versucht. Manches hat geklappt, aber nicht genug, um Griechenland zu schlagen. Griechen haben am Ende nicht unverdient gewonnen, das muss man auch so sagen. Seitdem durften wir nochmal ein Spiel spielen gegen Serbien, das sah schon deutlich besser aus und mehr davon. Und dann wären wir ein besserer Gegner für Griechenland und es wäre schon mal ein Anfang.
1: Anpfiff in Thessaloniki ist um 20.45 Uhr.
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4: Mit KI-Support. Wolkig ist es, dazu gibt's immer mal längere sonnige Abschnitte und nur im Südwesten kann am Nachmittag auch mal ein Schauer dabei sein, vielleicht mit einem Gewitter. Die Höchstwerte liegen heute bei 17 bis 23 Grad. Morgen bleibt's oft freundlich, nur in Alpennähe fällt anfangs noch etwas Regen, maximal bis 24 Grad.

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1: Lieber Hörer, blicken wir einmal in diese Welt hinein und hören das Urteil über die Christenheit. Es ist ein Skandal, was über die Christen alles Negative berichtet wird. Und wenn es um das Urteil anderer Religionen über die Christen geht, dann sehen sie in den Christen eine verweltlichte und korrupte Gesellschaft. Man beginnt mit dem Urteil über die Religionskriege, setzt fort mit den Kreuzzügen und so weiter. Leider gibt die Christenheit genug Anlass dazu. Unser Thema: Wenn Christen den Christus verleugnen. Natürlich muss man den Menschen, die negativ über die Christen reden, einmal klar machen: Das, was nicht gelb ist, ist gelblich. Was nicht grau ist, gräulich. Was nicht Christ ist, christlich. Also es gibt eine ganze Menge Menschen, die sich christlich nennen, aber keine echten Christen sind. Unser Herr Jesus sagte einmal einer Gemeinde in Offenbarung 3, Vers 2: Ich kenne deine Werke, dass du den Namen hast, dass du lebst und bist tot. Eine weitere Bibelstelle finden wir in 2. Timotheus 3, Vers 5, die eine Form der Gottseligkeit haben, deren Kraft aber verleugnen. Hier werden Menschen beschrieben, die zu jeder Zeit sagen, dass sie Christen seien, aber ihr ganzes Leben ist nur eine Show. Das sind auch die Menschen, die Christus und den Glauben verleugnen. Wenn es irgendwie Nachteile für Gläubige gibt, dann gehen sie schnell in die Versenkung. Wenn man diese Menschen als Aushängeschild des christlichen Glaubens nimmt, braucht man sich über die negativen Aussagen der verschiedenen Religionen nicht zu wundern. Echte Gläubige strahlen etwas von der Gesinnung Jesu aus. Sie bekennen ihren Herrn in Tat und Zeugnis. Sie gehören auch nicht zu denen, die mit der Waffe in der Hand für ihre Rechte kämpfen. Sie sind auch nicht bereit, die Waffen zu segnen, die Tausende in den Tod reißen. Ihre Waffen sind geistliche Waffen. Die Liebe des Christus beherrscht sie. Sie lieben selbst ihre Feinde und für sie ist die ganze Bibel Gottes inspiriertes Wort. Wenn wir eine Umfrage starten würden, wie viele Menschen an Gott glauben, würde das eine Menge sein. Fragen wir aber weiter, ob sie die gesamte Heilige Schrift als Gottes Wort bejahen, würde es schon Probleme geben. Und stellten wir die Frage, ob sie gewiss seien, einmal im Himmel zu sein, würde das auch nur ein geringer Prozentsatz bejahen. Hier wird uns der Unterschied zwischen echt und unecht sehr deutlich. Denken wir einmal in den gesamten Bereich der Theologie. Es mag etliche Theologen geben, die echt wiedergeborene Christen sind und die mit Luther sagen können: Sein Wort sie sollen lassen stehen. Aber diese Leute werden leider immer weniger. Es gibt eine ganze Reihe sogenannter Christen, welche die Grundwahrheiten der Bibel leugnen. So sagen sie zum Beispiel: Die Bibel ist nicht Gottes Wort, sie enthält nur Gottes Wort. Das ist schrecklicher Betrug Satans. So lesen wir in der Bibel in 2. Timotheus 3, Vers 16: Alle Schrift ist von Gott eingegeben und nützlich zur Lehre, zur Überführung, zur Zurechtweisung, zur Unterweisung in der Gerechtigkeit. An dieser Stelle könnte ich noch einige andere Stellen zitieren, die uns deutlich machen, dass die Bibel Gottes heiliges, inspiriertes Wort ist. Bereits hier beginnt die Verleugnung des Christus. wenn die Bibel nicht von 1. Mose 1,1 bis Offenbarung 22,21 Gottes vollkommenes Wort ist, sind wir dem Betrug verfallen und haben keine Hoffnung. Dann gibt es sogenannte Christen, die behaupten, dass die Jungfrauengeburt ein Mythos sei und dass Jesus Christus von einer schon berührten Frau geboren worden sei und nicht von einer Jungfrau. Wenn dem so wäre, würde der Herr Jesus Christus nie der Sohn Gottes sein können und wäre ein gewöhnlicher Mensch wie wir, in Sünden geboren. Er könnte auch nie der Welterlöser sein, weil ja kein sündiger Mensch die anderen retten kann. Wer also die Jungfrauengeburt leugnet, leugnet die Gottessohnschaft Christi. Der kann den Glauben bewusst an den Nagel hängen und wird überhaupt keine Hoffnung haben. Diese Behauptungen sind purer Unglaube. Ebenso leugnen Menschen, die sich Christen nennen, die Wunder Jesu. Wenn Gott im Himmel keine Wunder bewirkt hat, ist er kein Gott. Auch hier sehen wir, dass typisch menschliche Denken des Unglauben ist. Von den modernen Theologen wird ebenso die Auferstehung geleugnet. Dazu sagt Paulus in 1. Korinther 15, Vers 14 folgendes: Wenn aber Christus nicht auferweckt ist, so ist also auch unser Predigt inhaltlos. Inhaltlos aber auch unser Glaube. Wir werden aber auch als falsche Zeugen Gottes erfunden, weil wir gegen Gott bezeugt haben, dass er Christus auferweckt habe, den er nicht auferweckt hat, wenn wirklich Tote nicht auferweckt werden. Wenn aber Christus nicht auferweckt ist, so ist euer Glaube nichtig, ihr seid noch in euren Sünden. Diese Argumente, die Paulus hier bringt, kann man noch ein Stück weiterlesen. Er macht ganz deutlich, was die Folgen wären, wenn die Auferstehung Jesu Christi nicht wahr wäre. Es würde keinen Glauben an den lebendigen Gott geben und alles wäre sinnlos. Der Mensch wäre ein Zufallsgeschöpf und würde wie ein Tier wieder aufhören zu existieren. Die Folgen wären so schrecklich, dass unser ganzes Leben ohne Sinn und Ziel wäre. Das gebe ich auch denen einmal zu bedenken, die meinen, dass die Auferstehung Jesu ein Mythos sei. Und doch gibt es Tausende, die sich Christen nennen, vielleicht sogar Theologen sind und durch diese Botschaft des Unglaubens Menschen ins Verderben stürzen. Sie glauben natürlich auch nicht an eine Hölle, ein Verderben der Menschen, die keinen Frieden mit Gott haben. Die Bibel bezeugt das so deutlich, dass es überhaupt keinen Zweifel daran gibt. Dazu rate ich meinen lieben Hörern, einmal Lukas 16 ab Vers 19 zu lesen oder die Offenbarung Kapitel 20 ab Vers 11. Wer die Inspiration der Heiligen Schrift hinterfragt, wird auch die Aussagen der Bibel nicht anerkennen. Und genau diese Probleme machen das gesamte Christentum bei denen unglaubwürdig, die Argumente gegen den Glauben an Jesus Christus suchen. Das ist eine Verleugnung des lebendigen Gottes und seiner Wahrhaftigkeit. Das ist auch die Verleugnung des Sohnes Gottes. Wundern wir uns noch, wenn Menschen von den Christen enttäuscht sind? Die eigentlich Hoffnungsträger für die Menschen dieser Welt sein sollten, enttäuschen oder führen Menschen in die Irre. Sie sind blinde Blindenleiter geworden. Was die Menschen in dieser Welt brauchen, ist Orientierung. Und weil Menschen diese kaum geben können, wenden sie sich entweder zu dunklen Quellen, zum Okkultismus oder zu verschiedenen Weltreligionen. Hier müssen wir die Verantwortung derer ansprechen, die sich Christen nennen, deren Leben aber nicht Christus predigt und den Werten der Bibel entspricht. Es ist an der Zeit, dass die gesamte Christenheit erwacht, um Buße zu tun und sich neu dem Glauben an Jesus Christus zu ergeben. Es genügt nicht, wenn man in irgendeiner christlichen Organisation seinen Platz hat, sondern man muss ein lebendiges Glied am Leib Christi sein. der besteht nicht aus einer Organisation, sondern ist ein lebendiger Organismus. Man gehört erst dazu, wenn in seinem Leben eine klare Bekehrung stattgefunden hat und durch die Erfüllung mit dem Heiligen Geist die Wiedergeburt bestätigt wurde. Danach werden die Früchte des Geistes Gottes in unserem Leben deutlich. Die Wesensmerkmale Christi werden unsere Botschaft des Evangeliums glaubhaft machen. Was wir heute brauchen, ist kein Mitläufertum, sondern echte, wiedergeborene Gotteskinder, die diese Botschaft mit ihrem Leben bezeugen. Ich frage dich, lieber Hörer, zu welcher Gruppe gehörst du? Bist du ein echtes Gotteskind? Vor Jahren hatte ich in einer Kirche eine Evangelisation zu halten. Im Vorfeld hatte ich ein Gespräch mit dem Kirchenvorstand. Einer von diesem Vorstand stellte mir eine Frage, die mich sehr traurig machte. Die Frage, wen wollen Sie denn mit dieser Evangelisation überhaupt in unserem Ort erreichen? Alle Menschen unseres Ortes sind doch bereits Christen. Nun stellte ich die Frage, wieso denn alle Menschen des Ortes Christen seien? Die Antwort war erschütternd, und ich glaube, dass an dieser Stelle Menschen tatsächlich glauben, Christ zu sein und es nie sind. Dieser Mann sagte mir, alle Menschen unseres Ortes sind als Baby besprengt worden und dadurch Glieder am Leib Christi. Ich stellte ihm die Frage, wo das in der Bibel stehen würde. Darauf konnte er mir keine Antwort geben. Dann las ich ihm einige Bibelverse aus Römer 10, Vers 9. Wenn du mit deinem Mund Jesum als Herrn bekennen und in deinem Herzen glauben wirst, dass Gott ihn aus den Toten auferweckt hat, du errettet werden wirst. Denn mit dem Herzen wird geglaubt zur Gerechtigkeit und mit dem Mund wird bekannt zum Heil. Lieber Hörer, genau das ist der Punkt, warum wir uns einbilden, Christ zu sein, ohne den Christus in Herz und Leben aufgenommen zu haben. Dass Menschen anderer Religionen dann über diesen Glauben lachen und spotten, ist doch kein Wunder. Wir sollten alle miteinander ernstlich Buße tun und Gott um Vergebung bitten, weil wir seinen Namen so verächtlich gemacht haben. Wohl uns, wenn der Herr Jesus uns einmal sagen kann, du hast meinen Namen nicht verleugnet. Die Zeit der Gnade ist begrenzt und wir tun gut daran, wenn wir uns dessen bewusst sind und die Zeit auskaufen. Auch Buße tun, um neu zu beginnen, kann einmal zu Ende sein. Wir haben den wichtigsten Auftrag in dieser Welt. Wir sollen unseren Mitmenschen zurufen, lasst euch versöhnen mit Gott. Dazu müssen wir allerdings selbst gerettet sein, damit unsere Botschaft gehört und geglaubt wird.

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1: Im Studio Nanju Kuhlmann. Schönen guten Tag. Kanzler Merz ist heute auf Überraschungsbesuch in Kiew, begleitet von Wirtschaftsministerin Reiche und Unternehmen aus den Bereichen Rüstung und Energie. Es geht darum, wie Deutschland die Ukraine in diesen Bereichen weiter unterstützen kann. Russland hat erst gestern vor solchen Besuchen gewarnt und heute bewiesen, dass es das ernst meint. Während Merz in der Stadt ist, hat Moskau einen Drohnenangriff auf eine Brücke in Kiew gestartet. Mehr Pünktlichkeit bei der Deutschen Bahn, das wird es so schnell nicht geben. In der Bild am Sonntag hat Bahnchefin Paller die Erwartungen gedämpft. Die Infrastruktur sei über Jahre hinweg vernachlässigt worden. Die Sanierung werde mindestens 10 Jahre dauern. Immerhin, es gibt auch gute Nachrichten für Familien, die mit der Bahn unterwegs sind. Das Familienticket, das es in den Sommerferien gab, wird ab November auch dauerhaft ins Sortiment genommen. Starker Regen und Unwetter haben auf Kreta erneut für Überschwemmungen gesorgt. Teils mussten Touristen auf der griechischen Insel in Sicherheit gebracht werden. Bei den Unwettern in der Region ist vor kurzem auch eine deutsche Urlauberin auf Rhodos von einem Blitz erschlagen worden. Wirtschaftsministerin Reiche geht nicht von einem Gasmangel im Winter aus. Sie sagte der Bild am Sonntag, die Versorgung auch für einen kalten Winter könne man als gesichert annehmen. Aktuell sind die Gasspeicher in Deutschland zu 58% gefüllt. Das ist deutlich weniger als in den vergangenen Jahren. Endspurt heute beim Münchner Oktoberfest. Heute geht das größte Volksfest der Welt zu Ende. Und ein neuer Besucherrekord ist in Sicht. Denn dieses Jahr hatte München besonders viel Glück mit dem Wetter. Im letzten Spiel dieser Länderspielpause trifft die deutsche Fußballnationalmannschaft heute wieder auf Griechenland. Das Nations League-Hinspiel vor einer Woche hatte die DFB-Elf ja noch verloren, Jana Klonikowski.
2: Genau, und da soll jetzt natürlich möglichst eine Revanche her. Mutmacher ist der Sieg gegen Serbien am Donnerstag. Da hatte der zweite deutsche Kader dieser Länderspielpause ein deutlich besseres Bild abgegeben. Ob Bundestrainer Jürgen Klopp heute eine ähnliche Mannschaft aufs Feld schickt wie gegen Serbien oder weiter durchtestet, hat er noch offen gelassen. Aber klar gesagt, wir wollen das Spiel gewinnen.
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3: Mit KI-Support. Wolkig ist es, dazu gibt's immer mal längere sonnige Abschnitte und nur im Südwesten kann am Nachmittag auch mal ein Schauer dabei sein, vielleicht mit einem Gewitter. Die Höchstwerte liegen heute bei 17 bis 23 Grad. Morgen bleibt's oft freundlich, nur in Alpennähe fällt anfangs noch etwas Regen, maximal bis 24 Grad.

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1: Im Studio Nanju Kuhlmann. Schönen guten Tag. Kanzler Merz ist unangekündigt nach Kiew gereist. Sein Besuch kommt nur einen Tag nach einer Drohung aus Russland, Anne Brauer.
2: Ja, der Kreml hat erst gestern Ausländer und Diplomaten davor gewarnt, nach Kiew zu kommen. Das sei eine tödliche Gefahr. Denn Russland hat in den letzten Tagen mehrere Brücken und die Energieinfrastruktur in Kiew massiv beschossen. Deshalb will Merz mit seinem Besuch nicht nur den Ukrainern seine Solidarität demonstrieren, sondern auch ein Zeichen nach Moskau schicken. Übrigens ist der Kanzler nicht allein unterwegs. Mit in Kiew sind Wirtschaftsministerin Reiche und mehrere Unternehmer aus der Energie- und der Rüstungsbranche. Darum geht's also auch, wie Deutschland die Ukraine in diesen Bereichen weiter unterstützen kann.
1: Hamburg behält erstmal den Vorsitz der Justizministerkonferenz und gibt ihn, abweichend vom üblichen Turnus, nicht an Sachsen-Anhalt ab. Nach der Wahl mit dem AfD-Sieg hat Sachsen-Anhalt ja noch keine neue Regierung. Einen ähnlichen Beschluss hat es auch schon in der Ministerpräsidentenkonferenz gegeben. Da bleibt der Vorsitz bei Rheinland-Pfalz. In diesem Jahr haben deutlich weniger Menschen Asyl in Europa beantragt als letztes Jahr. In den vergangenen 9 Monaten wurden in der EU plus Schweiz und Norwegen gut 450.000 Anträge registriert. Fast ein Viertel weniger als im gleichen Zeitraum im Vorjahr. Das schreibt die Welt am Sonntag. Die Deutsche Bahn will das Familienticket dauerhaft anbieten. Bahnchefin Palla kündigt in der Bild am Sonntag an, das Pauschalangebot, das es im Sommer zeitweise gab, fest ins Angebot aufzunehmen. Heißt, für 100 Euro inklusive ICE-Reservierung kann eine Familie mit bis zu 5 Leuten hin- und zurückreisen. Letzter Tag heute beim Münchner Oktoberfest und die Macher hoffen auf einen neuen Besucherrekord. Zur Wiesn-Halbzeit lagen die Zahlen deutlich über der bisherigen Bestmarke. Und gestern war der Besucheransturm auch nochmal riesig. München hatte dieses Jahr besonders viel Glück mit dem Wetter. In der Nations League spielt die deutsche Fußballnationalmannschaft heute Abend erneut gegen Griechenland. Dabei geht's auch um Revanche für die Hinspielniederlage vor einer Woche. Ob Bundestrainer Jürgen Klopp seinen XXL-Kader weiter kräftig durchrotiert, um möglichst viele Spieler zu testen, ließ er vor dem Spiel noch offen.
3: Wir wollen eine Mannschaft auf den Platz bringen, die eine Chance hat, das Spiel zu gewinnen. Eine große, eine wirkliche Chance. Und wie viel Wechsel wir dafür brauchen, müssen wir mal gucken.
1: Anstoß in Thessaloniki ist um 20.45 Uhr.
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4: Mit KI-Support. Wolkig ist es heute Mittag erstmal. Zwischendurch gibt's aber auch längere sonnige Abschnitte und im Südwesten kann am Nachmittag vereinzelt mal ein Schauer runterkommen. Gewitter sind nicht ganz ausgeschlossen. Sonst bleibt's meistens trocken, die Höchstwerte liegen zwischen 17 und 23 Grad. Morgen dann oft sonnig und trocken bei maximal bis zu 24 Grad.

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1: Liebe Hörerinnen, liebe Hörer, wir sind herzlich eingeladen, zu Gott, zu Jesus Christus, in den Himmel zu kommen. Doch dafür ist eine Bedingung zu erfüllen, nämlich Vergebung unserer Sünde und Schuld. Gestern fuhren unsere Kinder nach Frankfurt. Sie brauchten natürlich ein Ticket. Ohne Fahrschein zu fahren ist nicht erlaubt. Also kauften sie das Ticket am Bahnhof, stiegen in den Zug ein und kamen nach gut einer Stunde in Frankfurt an. Einen Fahrschein, um zu Gott zu kommen, einmal bei Jesus im Himmel zu sein, kann man nicht mit Geld kaufen. Nein, alles Geld, alles Gold reicht nicht aus, um zu Gott zu kommen, sondern ein reines Herz muss man haben. Wenn man sich den Himmel mit Geld erkaufen könnte, dann wäre das ja nur für die Reichen auf dieser Welt möglich. Aber ein reines Herz zu bekommen, ist für jeden Menschen auf dieser Welt möglich, auch für dich, lieber Hörer. Aber wo bekomme ich ein reines Herz? Wie kann ich Vergebung meiner Sünden erlangen? Schon König David sagte im Psalm 32,1: Glücklich der, dem Übertretung vergeben, dem Sünde zugedeckt ist. Das heißt, dass man sich freuen kann, dass man beglückt ist, dass man froh sein kann, wenn man Vergebung seiner Verfehlungen, seiner Sünden hat. Und das ist ja die einzige Voraussetzung, um in den Himmel zu kommen. Freilich werden immer wieder Leute behaupten, sie hätten das nicht nötig, sie seien frei von aller Schuld. Aber was sagt Gott dazu? 1. Johannes 1, Vers 8 lautet: Wenn wir sagen, wir haben keine Sünde, so betrügen wir uns selbst und die Wahrheit ist nicht in uns. Jeder Mensch auf dieser Erde hat irgendwann, irgendwo einmal gesündigt und das macht ihn zum Sünder und Sünde versperrt uns den Weg zum Himmel. Auch König David wusste um Sünde. Er wollte es einfach vertuschen, ignorieren. Aber wie viele Menschen versuchen das auch? Sie haben Ausreden und sagen, ich habe doch keinen Tod geschlagen, ich bin doch ein anständiger Mensch, das sind andere Leute, die haben aber was auf dem Kerbholz. Mit mir wird Gott schon zufrieden sein, da wird Gott schon ein Auge zudrücken, so genau wird er es doch nicht nehmen und so weiter. Liebe Hörer, auf solche Ausreden wird Gott sich nicht einlassen, denn er bietet uns ja Vergebung an. Wir brauchen sie nur abzuholen. Wie viele Menschen plagen sich ein ganzes Leben lang oft mit unvergebener Schuld herum? Ich weiß es von mir selbst, man hat keine Freude mehr, keinen Frieden im Herzen, keine richtige Lust mehr zur Arbeit. Mancher unter uns ist darüber krank geworden, ist in Depression gefallen, Magengeschwüre sind aufgebrochen und der Arzt konnte keine Ursache feststellen. So ähnlich muss es auch König David ergangen sein. Er schreibt im Psalm 32,3-4, denn als ich es wollte verschweigen, verschmachteten meine Gebeine durch mein tägliches Klagen. Denn deine Hand lag Tag und Nacht schwer auf mir, dass mein Saft vertrocknete, wie es im Sommer dürre wird. Er wollte Gott seine Schuld verheimlichen, doch davon wurde er so schwach und elend, dass er nur noch stöhnen konnte. Tag und Nacht bedrückte ihn der Zorn Gottes, all seine Lebenskraft vertrocknete wie Wasser in der Sommerhitze. Zudecken, vertuschen, verheimlichen, beschönigen, sich herausreden bringt nichts. Gott sieht alles. Nichts ist ihm verborgen und er kann dazu nicht einfach schweigen und meine und deine Sünde zudecken mit einem frommen Mäntelchen. Sünde trennt uns von Gott. Sünde trennt uns auch von unserem Nächsten. Sünde macht uns einsam, Sünde macht uns krank und Sünde bringt uns den Tod, zuletzt den ewigen Tod. Sünde bringt uns in die Hölle. Gott aber liebt uns so sehr, er möchte nicht, dass jemand von uns verloren geht. Er möchte, dass wir eine intakte Beziehung zu ihm haben und in der Ewigkeit einmal bei ihm sind. Was tat nun Gott, als er sah, dass David seine Schuld verbergen wollte? Er beauftragte den Propheten Nathan, zu König David zu gehen. Als dieser zu ihm kam, erzählte er ihm folgende Geschichte. Ein reicher und ein armer Mann lebten in derselben Stadt. Der Reiche hatte sehr viele Schafe und Rinder. Der Arme aber besaß nichts außer einem kleinen Lamm, das er gekauft hatte. Er versorgte es liebevoll und zog es zusammen mit seinen Kindern groß. Es durfte sogar von seinem Teller essen und aus seinem Becher trinken, und nachts schlief es in seinen Armen. Es war für ihn wie eine Tochter. Eines Tages bekam der reiche Mann Besuch. Er wollte seinem Gast, der einen weiten Weg hinter sich hatte, etwas zu essen anbieten. Aber er brachte es nicht über sich, eines seiner eigenen Schafe oder Rinder zu schlachten. Darum nahm er dem Armen sein einziges Lamm weg und bereitete es für seinen Besucher zu. König David wurde vom Zorn gepackt und brauste auf. So wahr der Herr lebt, dieser Mann hat den Tod verdient. Da sagte Nathan zu David, du bist dieser Mann. Den Hethiter Uriah hast du ermordet und dann seine Frau geheiratet. Ja, du, David, bist ein Mörder. David hätte jetzt anordnen können, dass der Prophet Nathan einen Kopf kürzer gemacht wird. Aber er gestand seinen Mord ein und sagte zu Nathan, ich habe gesündigt gegen den Herrn. Oh, wie schwer fällt es uns doch manchmal, unsere Fehler einzugestehen, zuzugeben, ja zu sagen, ja, das war ich, ich habe es getan. Unser Stolz will es oft nicht zulassen. Wir tun uns schwer, uns zu demütigen, das ist

aber der Zolleinnehmer blieb verlegen am Eingang stehen und wagte kaum aufzusehen. Schuldbewusst betete er: »Gott, vergib mir, ich weiß, dass ich ein Sünder bin.« Daraufhin sagte Jesus: »Ihr könnt sicher sein, dieser Mann ging von seiner Schuld befreit nach Hause, nicht aber der Pharisäer.« Was machte König David mit seiner Schuld, mit seiner Sünde? Psalm 32,5: »Darum bekannte ich dir meine Sünde, und meine Schuld verhehlte ich nicht.« 2. Samuel 12, Vers 13 heißt es: »Da sprach David zu Nathan: Ich habe gesündigt gegen den Herrn.« Er bekannte, wie auch der Zolleinnehmer bekannte, dass er ein Sünder ist. Liebe Hörerin, liebe Hörer, es gibt keinen anderen Weg, unsere Sünde loszuwerden, als vor Gott zu bekennen. Und Nathan sprach daraufhin zu David: »So hat auch der Herr deine Sünde weggenommen, du wirst nicht sterben.« Wie erlösend kann das Wort Gottes uns beschenken. In 1. Johannes 1, Vers 9 lesen wir: »Wenn wir aber unsere Sünden bekennen, so ist er treu und gerecht, dass er uns die Sünden vergibt und reinigt uns von aller Ungerechtigkeit.« Wo bekommen wir Vergebung und ein reines Herz? Allein bei Jesus. Sein Blut wäscht uns rein von aller Sünde, aller Schuld, dem ganzen Berg der Verfehlungen unseres ganzen Lebens. Alles vergibt er uns. Als ich vor Jahren auf einem unserer Kontinente war und das Evangelium predigte, sprach ich unter anderem auch von der wunderbaren Vergebung, die uns in Jesus Christus angeboten wird. Er ist ja für unsere Sünden am Kreuz gestorben und hat für alles Versagen von uns Menschen sein Blut vergossen. Nach der Veranstaltung fragte mich eine alte Frau: »Sagen Sie mal, wird einem auch vergeben, wenn man Menschenfleisch gegessen hat? Kann Gott auch diese Sünde vergeben?« Ich war zuerst etwas stutzig, denn solch eine Frage hatte ich noch nie gehört. Aber dann sagte ich: »Ja, auch dafür ist Jesus gestorben. Auch für solch eine Sünde wird einem vergeben, wenn wir sie vor Gott bekennen.« Wenn wir unsere Sünde bereuen und bekennen, dann dürfen wir darauf vertrauen, dass Jesus unsere Sünden vergibt und uns von allem Bösen reinigt. Das ist Gottes Zusage und daran hält er sich. Was bleibt dann für uns übrig zu tun? Die Vergebung anzunehmen und dafür ihm zu danken. Bist du aber noch kein Gotteskind? Dann nimm den Herrn Jesus in dein Leben auf und folge ihm nach. Bist du ein Kind Gottes? Dann wende dich ab von der Sünde und bitte den Herrn, dass er dir Sieg gibt über die Sünde. Denn in Sprüche 28, 13 heißt es: Wer seine Sünde leugnet, dem wird's nicht gelingen. Wer sie aber bekennt und lässt, der wird Barmherzigkeit erlangen. Herr Jesus Christus, danke, dass wir nicht in unseren Sünden umkommen müssen, dass wir sie nicht verstecken brauchen, sondern wir dürfen sie vor dir bekennen. Hilf jetzt einem jeden meiner Hörer, den seine Sünden noch belasten, der noch keine Vergebung seiner Schuld hat, den vielleicht noch eine Sache belastet, doch zu dir zu kommen und es zu bekennen. Danke, dass du einem jeden von uns vergibst und uns ein reines Herz schenkst. Amen.

Liebe Zuhörer, kennen Sie die Bibel? Wann haben Sie zum letzten Mal in der Bibel gelesen? Oft rede ich mit Menschen und stelle fest, dass sie während ihrer Schulzeit zum letzten Mal die Bibel aufgeschlagen haben. Das ist schade, wo doch alle Welt davon redet, dass man gut informiert sein muss. Besonders wenn es um so zentrale Fragen geht wie, wo komme ich her, wozu lebe ich und wohin gehe ich nach dem Tod? Lassen Sie sich nicht mit vagen Aussagen abspeisen, sondern informieren Sie sich aus erster Hand. Dazu möchten wir Ihnen kostenlos ein Johannesevangelium zuschicken. Dort können Sie viel über Jesus Christus lesen und über das, was er Ihnen schenken will. Dort lesen Sie unter anderem im Kapitel 3, Vers 16, denn so hat Gott die Welt geliebt, dass er seinen eingeborenen Sohn gab, damit jeder, der an ihn glaubt, nicht verloren geht, sondern ewiges Leben hat. Schreiben Sie bitte an das Missionswerk Werner Heukelbach, 51 700 Bergneustadt, Deutschland. 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Ich wünsche Ihnen von Herzen den Frieden Gottes und seine Bewahrung in allen Situationen Ihres Lebens.

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1: Im Studio Silas Quiring, schönen guten Tag. Kanzler Merz ist unangekündigt nach Kiew gereist. Sein Besuch kommt nur einen Tag nach einer Drohung aus Russland. Anne Brauer.
2: Ja, der Kreml hat gestern Ausländer und Diplomaten gewarnt, nach Kiew zu kommen und heute klargemacht, wie ernst er diese Drohung meint. Während des Kanzlerbesuchs ging der Drohnenalarm los. Russland hat einen Angriff auf eine Brücke in Kiew gestartet. Merz sicherte der Ukraine unbeirrt Deutschlands Solidarität zu und wirft Russland Terror vor. Der Kanzler ist übrigens nicht allein unterwegs. Mit in Kiew sind Wirtschaftsministerin Reiche und Unternehmer aus der Energie- und der Rüstungsbranche. Es geht auch darum, wie Deutschland die Ukraine in diesen Bereichen ganz konkret weiter unterstützen kann.
1: Die deutsche Fußballnationalmannschaft will ihre Pleite im Hinspiel wieder gut machen. In der Nations League trifft das Team von Jürgen Klopp heute wieder auf Griechenland. Der sagte vor dem Spiel:
3: Im Hinspiel haben wir vieles versucht. Manches hat geklappt, aber nicht genug, um Griechenland zu schlagen. Griechen haben am Ende nicht unverdient gewonnen. Das muss man auch so sagen. Seitdem durften wir nochmal ein Spiel spielen gegen Serbien. Das sah schon deutlich besser aus und mehr davon. Und dann wären wir ein besserer Gegner für Griechenland und es wäre schon mal ein Anfang.
1: Anpfiff in Thessaloniki ist 20.45 Uhr. Mehr Pünktlichkeit bei der Deutschen Bahn, das wird's so schnell nicht geben. In der Bild am Sonntag hat die Bahnchefin Palla die Erwartungen gedämpft. Das Schienennetz sei alt und störanfällig und die Sanierung werde mindestens 10 Jahre dauern. Neuer Rekord für das Münchner Oktoberfest. 7,4 Millionen Menschen sind in den letzten gut 2 Wochen auf die Wiesen geströmt. Mehr als je zuvor, heißt es von der Stadt. Dieses Jahr hatte München besonders viel Glück mit dem Wetter. Beim Formel 1 Grand Prix von Bahrain hat Max Verstappen nach einem chaotischen Rennbeginn einen Start-Ziel-Sieg eingefahren, seinen ersten Saisonsieg. Der Red Bull-Pilot gewann vor Kimi Antonelli und Lewis Hamilton. Der große Preis von Bahrain wurde in Malaysia ausgetragen. Das ursprünglich geplante Rennen war wegen des Iran-Kriegs abgesagt worden.
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4: Mit KI-Support. Wolkig ist es heute Mittag erstmal. Zwischendurch gibt's aber auch längere sonnige Abschnitte und im Südwesten kann am Nachmittag vereinzelt mal ein Schauer runterkommen. Gewitter sind nicht ganz ausgeschlossen. Sonst bleibt's meistens trocken, die Höchstwerte liegen zwischen 17 und 23 Grad. Morgen dann oft sonnig und trocken bei maximal bis zu 24 Grad.

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1: Bereitschaftsdienst für die Zukunft. Liebe Hörerinnen, liebe Hörer, heute Morgen um 7 Uhr kam meine Frau wieder nach Hause von ihrem Nachtdienst. Sie hat einen Minijob in einem Heim für psychisch kranke Menschen. Die 16 Heimbewohner sind in einer meist unstabilen Verfassung, sodass sie auch nachts nicht alleine sein können. Es muss also immer jemand im Haus sein, der ansprechbar ist, wenn ein Patient nachts Probleme hat. 7 bis 8 Mal im Monat hat auch meine Frau diesen Bereitschaftsdienst. Sie fährt abends um 8:30 dorthin ins Wohnheim. Es wird Übergabe gemacht aus dem Tagdienst. Danach kann sie sich hinlegen. Sie ist jedoch jederzeit bereit, wenn irgendetwas los ist im Haus, wenn zum Beispiel ein Bewohner einen Anfall bekommt oder sonst irgend Hilfe braucht, kann und darf meine Frau jederzeit geweckt werden, um das Nötige schnell in die Wege zu leiten. Jederzeit, ob sie gerade eingeschlafen ist, ob es 1 oder 2 oder 3 Uhr in der Nacht ist, muss sie bereit sein, aufzustehen und zu helfen. In Lukas 12, 35 bis 38 sagt der Herr Jesus: Lasset eure Lenden umgürtet sein und eure Lichter brennen und seid gleich den Menschen, die auf ihren Herrn warten, wenn er aufbrechen wird von der Hochzeit, damit, wenn er kommt und anklopft, sie ihm sogleich auftun. Selig sind die Knechte, die der Herr, wenn er kommt, wachen findet. Wahrlich, ich sage euch, er wird sich schürzen und wird sie zu Tisch bitten und kommen und ihnen dienen. Und wenn er kommt in der 2. oder in der 3. Nachtwache und findet so, selig sind sie. Das sollt ihr aber wissen, wenn ein Hausherr wüsste, zu welcher Stunde der Dieb kommt, so ließ er nicht in sein Haus einbrechen. Seid auch ihr bereit, denn der Menschensohn kommt zu einer Stunde, da er es nicht meint. Die vorausgehenden Verse 22 bis 34 in diesem Kapitel 12 sprechen vom falschen und vom rechten Sorgen. Die Wirtschaft, Forschung und Politik machen sich zurzeit große Sorgen. Die Energiereserven der Erde nehmen immer mehr ab, neue Energiequellen müssen erschlossen werden. Das Abschmelzen der Gletscher, die stetig wachsende Erderwärmung, verursacht durch den Treibhauseffekt, hat die Pole und Gletscher zum Schmelzen gebracht. Der Wasserspiegel der Weltmeere wird steigen und manche Landstriche werden in den nächsten Jahrzehnten in den Wasserfluten versinken. Lebensmittel werden immer teurer. Spritpreise haben durch den hohen Rohölpreis eine neue Rekordhöhe erreicht. Das sind ernstzunehmende Sorgen. Machen wir uns auch Sorgen? Gibt es in deinem Haus, in deiner Familie, in deiner Ehe, in deinem Leben Sorgen? Ich komme öfters in unser Altenheim und bekomme so manche Sorgen mit. Die Heimleitung macht sich Sorgen, wie es weitergehen wird mit der Pflegeversicherung. Schwestern und Pfleger machen sich Sorgen um die Heimbewohner. Das Küchenpersonal macht sich immer wieder Sorgen darum, dass das Essen pünktlich rauskommt. Das Personal in der Waschküche, dass alles sauber ist. Der Hausmeister, dass alle Vorschriften eingehalten werden. Die Bewohner machen sich Sorgen, dass doch ja richtig für einen gesorgt wird. Man sorgt sich um die nächsten Monate, Jahre, wie es wohl mit einem weitergeht. Nimmt der Verfall weiter bei mir zu? Sie machen sich auch oft Sorgen um ihre Geschwister, ihre Kinder und Enkelkinder, für die sie früher selbst gesorgt haben, dass sie doch jetzt zurechtkommen ohne sie. Viele von uns machen sich Sorgen, auch wenn sie nach menschlichem Ermessen gut versorgt sind, gute Arbeit haben, gesichertes Einkommen, Haus, Auto, gute Familie, zufriedene Gesundheit haben. Der Herr Jesus sagte, dass man recht, richtig für das Richtige sorgen soll, dass wir uns um die richtige Sache sorgen sollen, dass wir uns um die wichtigste, größte Sache der Welt sorgen sollen, und das ist das Reich Gottes. Und an dieser Stelle in Lukas 12 sprach Jesus davon, dass er wiederkommen wird. Wir sollen auf ihn warten und jederzeit bereit sein, wenn er kommt. Wir Menschen sind veranlagt zum Sorgen. Nur sorgen wir uns oft um die falschen Dinge. Wir machen uns Sorgen ums Geld, ums Essen und Trinken, um Kleidung, um die Zukunft hier auf der Erde. Machen uns Sorgen, was wohl kommen wird, was morgen, nächste Woche, nächstes Jahr sein wird, und wissen gar nicht, ob wir den nächsten Tag noch erleben. Ja, sollen wir denn die Hände in den Schoß legen und nichts mehr tun, nur warten? Nein, Gott erwartet, dass wir aktiv sind. Schon das Paradies war kein Schlaraffenland. Bebauen und bewahren, Blumen pflegen, Pflanzen begießen, züchten, vermehren, den Tieren Namen geben und so weiter. Und nachher erst recht. Gott sagte zu Abraham, geh aus deinem Vaterland, ich will dich segnen, du sollst ein Segen sein. Geh hin, Mose, zu Pharao und sprich zu ihm, er soll mein Volk ziehen lassen. Geh hin, Gideon, ich will mit dir sein, du sollst Israel von seinen Feinden befreien. Geht hin nach Bethlehem, da werdet ihr das Jesuskind finden. Jünger Jesus sein heißt aktiv sein. Nachfolge heißt unterwegs sein. Christsein heißt nicht schlafen. Wozu fordert uns Jesus in diesem Text auf? Lasst eure Lenden umgürtet sein, heißt es. Seid jederzeit bereit, wenn Jesus wiederkommt, dass ihr mit ihm gehen könnt. Eure Lenden sollen umgürtet sein, sagte Jesus. In der damaligen Zeit trug man ja keine Hosen und Kleider, sondern ein umgehängtes, loses Gewand. Hat man sich auf die Reise vorbereitet oder ist man zum Arbeiten aufs Feld gegangen, so schlang man sich einen Gürtel um die Hüfte, zog die Zipfel des Gewandes darunter, damit man frei und ungehindert laufen und arbeiten konnte. So sollen auch wir bereit sein, fertig sein, nicht unvorbereitet sein auf die Ankunft Jesu. Wie meine Frau, wenn sie ihren Dienst hat im Wohnheim, jederzeit bereit ist aufzustehen, sollen auch wir bereit sein, mit Jesus zu gehen, wenn er kommt. Wenn er kommt, kannst du, lieber Hörer, nicht noch dies oder das in Ordnung bringen. Dann ist es zu spät. Du wirst zurückbleiben. Ich denke da an eine Begebenheit, wovon wir in 2. Mose 12, 11 lesen. So sollt ihr es aber essen, um eure Lenden sollt ihr gegürtet sein und eure Schuhe an euren Füßen haben und den Stab in der Hand und sollt es essen als die, die hinwegeilen. Es ist des Herrn Passa. Damals, in jener Nacht in Ägypten, musste das Volk Israel bereit sein zum Abmarsch. Alles war gepackt, alles, was sie brauchten, hatten sie an ihrer Seite, mit beiden Beinen auf der Erde, aber im Herzen hatten sie das verheißene Land, das Gott ihnen versprochen hatte. Sie mussten sich aufmachen, er brachte ihnen das Land nicht entgegen. So ist es auch im geistlichen Leben. Umgürtet sein, aufbrechen heißt das Motto im Reich Gottes. Gemeinde Gottes ist noch nicht das Paradies. Deine Beziehung zu Gott musst du pflegen, sonst geht sie ein. Satan, unser Feind, ist da, er schläft nicht. Er möchte aber, dass wir schlafen, dass wir uns um die falschen Dinge sorgen. Er hindert uns mit allen Mitteln, dass wir uns um die richtigen Dinge sorgen. Was sind die Zipfel deines Gewandes, lieber Hörer, die dich hindern aufzubrechen, mit dem Herzen ganz bei Jesus zu sein? Was hält dich zurück, auf den Herrn zu warten? Gemeinde Jesu, das sind Menschen, die unterwegs sind, ausziehen, marschieren, vorangehen, weitermachen, nicht stehen bleiben, Altes dahinten lassen. Gottes Kinder sind Menschen, die unterwegs sind in ihre Heimat. Sie warten auf ihren Herrn, der jederzeit wiederkommen kann. Glückselig jene Knechte, die der Herr, wenn er kommt, wachend finden wird. Wahrlich, ich sage euch, er wird sich umgürten und sie sich zu Tisch legen lassen und wird hinzutreten und sie bedienen, sagt der Herr. Vor Jahren traf ich eine Frau, die mir erzählte, Ich versuchte, glücklich zu werden und reiste um die ganze Welt. Tanzen, Männer, Geld verdienen, Geliebte eines Scheichs mit Rolls Royce zu sein, das war mein Leben. Doch glücklich war ich dadurch nicht geworden. Erst als ich mich zu Jesus wandte, bekam ich Frieden und Glück in mein Herz. Der Bereitschaftsdienst für unseren Herrn wird reich belohnt. Das wird für alle, die ihn erwartet haben, eine große Freude sein. Ich bin sicher, der Herr wird sie bitten, am Tisch Platz zu nehmen, und er selbst wird sich eine Schürze umbinden und sie bedienen. Dies Wort, lasst eure Lenden umgürtet sein und eure Lichter brennen, gilt nur denen, die schon Jesu Eigentum sind. Sie nur können auf ihren Herr warten. Du kannst nicht auf ihn warten, wenn du nicht sein Eigentum bist. Du wirst ihn weder sehen, noch die Stimme der Posaune hören, wenn er kommt. Darum entscheide dich für Jesus Christus. Die Frage an uns, die wir uns für ihn entschieden haben, heißt: Leben wir dem kommenden Christus entgegen? Ich möchte noch beten. Herr Jesus Christus, du wirst ganz gewiss wiederkommen. Wir wollen dein Wort ernst nehmen. Bitte zeige uns, wo wir vielleicht noch unvorbereitet sind. Hilf uns zu wachen, dass unsere Lenden umgürtet sind und dass unsere Lichter brennen. Amen.

0: Liebe Zuhörer, kennen Sie die Bibel? Wann haben Sie zum letzten Mal in der Bibel gelesen? Oft rede ich mit Menschen und stelle fest, dass sie während ihrer Schulzeit zum letzten Mal die Bibel aufgeschlagen haben. Das ist schade, wo doch alle Welt davon redet, dass man gut informiert sein muss. Besonders wenn es um so zentrale Fragen geht wie, wo komme ich her, wozu lebe ich und wohin gehe ich nach dem Tod? Lassen Sie sich nicht mit vagen Aussagen abspeisen, sondern informieren Sie sich aus erster Hand. Dazu möchten wir Ihnen kostenlos ein Johannesevangelium zuschicken. Dort können Sie viel über Jesus Christus lesen und über das, was er Ihnen schenken will. Dort lesen Sie unter anderem im Kapitel 3, Vers 16, denn so hat Gott die Welt geliebt, dass er seinen eingeborenen Sohn gab, damit jeder, der an ihn glaubt, nicht verloren geht, sondern ewiges Leben hat. Schreiben Sie bitte an das Missionswerk Werner Heukelbach, 51700 Bergneustadt, Deutschland. 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Ich wünsche Ihnen von Herzen den Frieden Gottes und seine Bewahrung in allen Situationen Ihres Lebens.
1: Wenn Sie möchten, dürfen Sie jetzt mitbeten. Vater unser im Himmel, geheiligt werde dein Name, dein Reich komme, dein Wille geschehe, wie im Himmel, so auf Erden. Unser tägliches Brot gib uns heute und vergib uns unsere Schuld, wie auch wir vergeben unseren Schuldigern. Und führe uns nicht in Versuchung, sondern erlöse uns von dem Bösen. Denn dein ist das Reich und die Kraft und die Herrlichkeit in Ewigkeit. Amen.

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0: Wenn Sie möchten, dürfen Sie jetzt mitbeten. Vater unser im Himmel, geheiligt werde dein Name, dein Reich komme, dein Wille geschehe, wie im Himmel, so auf Erden. Unser tägliches Brot gib uns heute und vergib uns unsere Schuld, wie auch wir vergeben unseren Schuldigern. Und führe uns nicht in Versuchung, sondern erlöse uns von dem Bösen. Denn dein ist das Reich und die Kraft und die Herrlichkeit in Ewigkeit. Amen.
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2: Ob Sie in eine Bank gehen oder in einen Supermarkt, Sie werden mit Sicherheit von einer Kamera erfasst. Wahrscheinlich haben Sie sich so daran gewöhnt, dass Sie kaum daran denken. Doch ich denke an meine Kindheit. Da wurde gesagt, Gott sieht alles. Das sollte sicher eine erzieherische Maßnahme sein, doch es kann auch bedrängend sein, wenn man sich ständig unter Kontrolle weiß, nie einen Ort für sich hat. Muss ich das so verstehen, wenn ich in Psalm 139 lese, Herr, du erforscht mich und kennst mich? Es geht hier nicht um Kontrolle, es geht um weit mehr. Es geht um das aktive Interesse Gottes an uns Menschen. Nicht nur, was wir tun, interessiert Gott, sondern auch, was wir denken. Er kennt uns, wenn Sie so wollen, in- und auswendig. Ja, Gott kennt uns besser, als wir uns selbst kennen. Ich sitze oder stehe auf, so weißt du es. Du verstehst meine Gedanken von ferne. Ich gehe oder liege, so bist du um mich und siehst alle meine Wege. David geht in der besten Weise mit diesem Wissen um. Er wendet sich an Gott, der ihn durch und durch kennt. So sehr, dass er schon weiß, was wir im Begriff sind zu denken, bevor wir es aussprechen. Denn siehe, es ist kein Wort auf meiner Zunge, das du, Herr, nicht schon wüsstest. Ein faszinierender Gedanke. Auch im Blick auf das, was wir Gott sagen, etwa wenn wir beten. Wenn Sie einmal die Antwort Gottes auf Ihre Gebete analysieren, werden Sie feststellen, dass Gott manchmal Dinge dafür in Bewegung gesetzt hat, bevor Sie darum gebeten haben. Das ist Gottes Timing, wie es schon in Jesaja 65, Vers 24 heißt. Es soll geschehen, ehe Sie rufen, will ich antworten. Wenn Sie noch reden, will ich hören. Ist das nicht wunderbar, dass Gott uns besser kennt, als wir uns selbst kennen? Er kennt meine Gedanken, meine Wege, mein Kommen und Gehen. Er kennt mich nicht nur, er ist auch nahe. David sagt es so: Von allen Seiten umgibst du mich und hältst deine Hand über mir. Diese Erkenntnis ist mir zu wunderbar und zu hoch, ich kann sie nicht begreifen. Das ist nicht bedrängend, sondern, wie David richtig sagt, etwas Wunderbares. Von allen Seiten geschützt und zutiefst geborgen sein, wer wünscht sich das nicht? Und Gottes Hand über uns, das bedeutet, von Gottes Hand empfangen, aus Gottes Hand leben, durch Gott selbst gesegnet sein. David geht kurz in Gedanken durch, was wohl wäre, wenn er Gott entfliehen wollte, doch er kommt zu dem Schluss, wohin er auch geht, so bist du auch da. Er würde an jedem Ort nicht nur Gott finden, mehr noch, so würde auch dort deine Hand mich führen und deine Rechte mich halten. Merken Sie, liebe Hörer, dass es also ganz darauf ankommt, wie wir über Gott denken? Wenn wir von ihm denken wie von einem Polizisten, der einen Verbrecher verfolgt, dann möchten wir nicht in seine Hände kommen. Doch wenn wir Gott kennengelernt haben als jemand Vertrautes, möchten wir uns gern seinen Händen anvertrauen. Es ist beruhigend, sich von Gottes Hand, von der Hand des Allmächtigen geführt und gehalten zu wissen. Wie geht es Ihnen damit? Sind Sie schon in dieses Vertrauensverhältnis eingestiegen oder befinden Sie sich eher auf der Flucht vor Gott? Auf der Flucht, weil Sie Angst haben, dass er Unangenehmes aufdecken oder Ihre Pläne durchkreuzen könnte? Ist die Gegenwart Gottes für Sie wohltuend oder eher unangenehm? Wünschen Sie sich Gottes Eingreifen in Ihr Leben oder eher nicht? Bei David sehen wir in gewisser Hinsicht beides. Und das hat damit zu tun, dass wir uns den dunklen Seiten unseres Lebens stellen müssen, die wir nicht gern ansehen. Wo wir auch nicht möchten, dass Gott sie sieht. Da regt sich unser schlechtes Gewissen, da schämen wir uns. David sagt, spräche ich, Finsternis möge mich decken, so wäre auch Finsternis nicht finster bei dir. Machen wir uns nichts vor. Wir sind völlig transparent vor Gott. Wir können uns nicht verstecken und vor Gott verschleiern, was in unserem Herzen, in unserem Leben ist. Gott sieht alles mit völliger Klarheit. Wir können Menschen täuschen, ihn täuschen wir nicht. Das hat auch damit zu tun, dass er ja der Schöpfer unseres Lebens ist. Nicht nur grundsätzlich am Anfang in grauer Vorzeit, sondern jeder von uns darf sich als eine Schöpfung Gottes verstehen. David sagt es so: Denn du hast meine Nieren bereitet und hast mich gebildet im Mutterleibe. Es war dir mein Gebein nicht verborgen, als ich im Verborgenen gemacht wurde. Wie ein Handwerker und Künstler hat Gott uns geschaffen. Wir sind nach Gottes Konzeption entstanden. David bewundert Gottes Geschick und sagt, ich danke dir dafür, dass ich wunderbar gemacht bin. Wunderbar sind deine Werke, das erkennt meine Seele. Dies ist eine völlig andere Sicht auf das Leben, als wenn man beim Fötus nur an einen Klumpen Gewebe denkt. Wir sind nicht nur ein weiteres Produkt der Evolution, sondern ein Kunstwerk aus Gottes Hand. Liebe Hörer, liebe Hörerin, wenn Sie sich selbst so aus Gottes Hand nehmen, dann kann es nichts Besseres geben, als sich dieser Hand Gottes auch wieder anzuvertrauen. Nicht Flucht und Angst muss die Antwort sein. Sie dürfen voll Vertrauen zu Gott kommen. Er wirbt quasi um Ihr Vertrauen. Die Bibel nennt das Glauben. Es ist überhaupt nicht schlimm, wenn Sie vieles in Bezug auf Ihr Leben und in Bezug auf Gott unfassbar finden. Das muss Sie nicht vom Vertrauen zu Gott abhalten, im Gegenteil. Machen Sie es doch wie David. Er sagt, aber wie schwer oder wie kostbar sind für mich, Gott, deine Gedanken? Wie ist Ihre Summe so groß? Wollte ich sie zählen, so wären sie mehr als der Sand. Am Ende bin ich noch immer bei dir. Staunen Sie über Gott, wenn Sie beginnen, über sich selbst nachzudenken. Sie werden am Ende immer wieder bei Gott landen. Johannes Calvin, der Reformator aus Genf, schreibt in seinem monumentalen Werk der Institutio gleich am Anfang: All unsere Weisheit, sofern sie wirklich den Namen Weisheit verdient und wahr und zuverlässig ist, umfasst im Grunde eigentlich zweierlei: die Erkenntnis Gottes und unsere Selbsterkenntnis. Er kommt weiter zu dem Schluss, dass kein Mensch sich selbst betrachten kann, ohne sogleich seine Sinne darauf zu richten, Gott anzuschauen, in dem er doch lebt und sich bewegt. Wer sich also selbst erkennt, der wird dadurch nicht nur angeregt, Gott zu suchen, sondern gewissermaßen mit der Hand geleitet, ihn zu finden. Liebe Hörer, das zeigt Gottes intensives Interesse an uns Menschen. So sehr wir ihn auch suchen mögen, seine Suche nach uns ist noch viel intensiver. Und nur weil er sich uns in Liebe zuwendet, können wir auch uns selbst anschauen und können es aushalten. Auch aushalten, dass es nicht nur Böses um uns herum gibt, sondern auch in uns. So schließt David sein Gebet in Psalm 139 mit diesen Worten: Erforsche mich, Gott, und erkenne mein Herz. Prüfe mich und erkenne, wie ich's meine, und sieh, ob ich auf bösem Weg bin, und leite mich auf ewigem Wege. Liebe Hörer, aus der Erkenntnis zu Beginn des Psalms, Herr, du erforscht mich und kennst mich, wird jetzt die Einladung an Gott, genau das zu tun. David hat entdeckt und erfahren, dass es nur gut ist, wenn Gott in unser Leben hineinschaut, auch dahin schaut, wo wir sonst nicht hinsehen würden, und es vielleicht auch gar nicht können, wenn Gott uns nicht dafür die Augen öffnet. Das Tröstliche hierbei ist, dass Gott mit hineinschaut. Es ist nämlich der Gott, bei dem nicht nur der prüfende Blick zu finden ist, sondern bei dem auch viel Vergebung ist. Ich muss nicht Angst haben. Ich könnte dort in meinem Herzen etwas sehen, was nicht vergeben werden kann. Was immer auch in meinem Herzen ist, so schlimm es auch sein mag, Jesus Christus ist dafür ans Kreuz gegangen und hat jede Schuld gesühnt. Wir dürfen, wie in Psalm 19, beten, wer kann merken, wie oft er fehlt? Verzeihe mir die verborgenen Sünden. Ja, wenn Gott die Diagnose meines Herzens stellt, so ist er auch der Arzt, der zur Heilung alles Nötige getan hat. Jesus sagt es unmissverständlich. Die Gesunden bedürfen des Arztes nicht, sondern die Kranken. Ich bin gekommen, die Sünder zur Buße zu rufen und nicht die Gerechten. Deshalb, lieber Hörer, kommen Sie als Sünder und wenden Sie sich Jesus Christus zu. Sie sind willkommen. Jesus ist der Arzt, der auch Ihnen hilft. Weg vom bösen Weg, hin auf den ewigen Weg.

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dem See brach plötzlich ein gewaltiger Sturm los. Die Jünger riefen voller Angst: Herr, hilf uns, wir gehen unter. Jesus antwortete: Warum habt ihr Angst? Dann bedrohte er den Wind und die Wellen. Sofort legte sich der Sturm und es wurde ganz

Wenn Sie möchten, dürfen Sie jetzt mitbeten. Vater unser im Himmel, geheiligt werde dein Name, dein Reich komme, dein Wille geschehe, wie im Himmel, so auf Erden. Unser tägliches Brot gib uns heute und vergib uns unsere Schuld, wie auch wir vergeben unseren Schuldigern. Und führe uns nicht in Versuchung, sondern erlöse uns von dem Bösen. Denn dein ist das Reich und die Kraft und die Herrlichkeit in Ewigkeit. Amen.

Hallo liebe Zuhörer, schön, dass Sie wieder eingeschaltet haben. Auch heute wollen wir Ihnen eine Botschaft über den Glauben an Jesus Christus weitergeben. Jesus Christus ist der einzige Weg zu Gott und wir sind gut beraten, ihn kennenzulernen. 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Es ist in dieser Welt nicht leicht, das Wichtige vom Unwichtigen zu trennen. So ist es auch gar nicht einfach, Wahrheit und Lüge klar zu unterscheiden. Wir sitzen oft zwischen zwei Stühlen, wenn es um Glauben geht, weil es so leicht möglich ist, Wichtiges, aber auch Falsches zu glauben. Ohne Glauben kann man nicht leben, weil es ohne Glauben keine Hoffnung gibt. Schneide einem Menschen einmal jede Hoffnungsfaden ab, dann ist es bitter um ihn bestellt. Liebe Hörerinnen und Hörer, wir brauchen einen felsenfesten, unerschütterlichen Glauben, einen Glauben, der mit einer lebendigen Hoffnung verbunden ist. Darüber wollen wir heute nachdenken unter dem Thema »Rettet mich mein Glaube?« Die Bibel sagt in Hebräer 11, Vers 1 und 6, »Der Glaube aber ist eine Verwirklichung dessen, was man hofft, ein Überführtsein von Dingen, die man nicht sieht. Ohne Glauben aber ist es unmöglich, ihm wohlzugefallen, denn wer Gott naht, muss glauben, dass er ist und denen, die ihn suchen, ein Belohner sein wird. Glaube hat also mit Dingen zu tun, die man hofft, die aber noch in der Zukunft liegen. So kommt er eigentlich einem stets gehegten Bedürfnis eines Menschen entgegen. Wie gerne möchte der Mensch den Schleier lüften, der ihm die Zukunft verhüllt? Gerne möchte er wissen, was die Zukunft bringt. Diesem Wunsch kommt der Teufel gern entgegen, indem er vielen Menschen die Zukunft scheinbar aus den Sternen deutet. Aus einer angeblich besonderen Positionierung liest man Glück oder Unglück ab. Man befragt aber auch Wahrsager und Kartenlegerinnen, um etwas über die Zukunft zu erfahren. Was für ein schrecklicher Betrug! Die Bibel sagt dazu, »Verflucht ist der Mann, der sich Menschen zuwendet und in seinem Herzen vom Herrn abweicht.« Man sollte nicht meinen, dass es im 21. Jahrhundert in einem aufgeklärten Zeitalter und dazu noch in einem ehemals christlichen Land so viele Betrüger, aber auch Betrogene gibt. Und doch ist dem so. Und wie viele achten auf allerlei Zeichen? Der eine fährt nicht Auto ohne einen Talisman. Der andere braucht ein Hufeisen am Kühlergrill. Der andere nimmt in einem Hotel kein Zimmer 13. Und der andere weigert sich, Platz 13 im Flugzeug einzunehmen. So könnte man fortfahren mit dem Karussell des Aberglaubens. Aber die vielen abergläubischen Menschen, die in der 13 eine Unglückszahl sehen, die haben keinerlei Schwierigkeiten, ein 13. Monatsgehalt anzunehmen, weil ihnen das Unglück bringen könnte. So inkonsequent sind die Leute, die die 13 als eine böse Zahl ansehen. Ein englischer Denker sagte einmal, »Wenn Menschen nicht mehr an Gott glauben, dann heißt das nicht, dass sie jetzt an nichts mehr glauben, sondern vielmehr, dass sie jetzt an alles glauben. Wo kein Glaube ist, machen sich Un- oder auch Aberglaube breit. Denn ohne Glauben geht es einfach nicht. Es gibt nur eine einzige Möglichkeit, hinter den Vorhang zu blicken, der uns das Land der Zukunft verhüllt. Und das ist der Glaube. Der Glaube sieht, was er glaubt, während der Unglaube nur glaubt, was er sieht. Wie anders steht doch der Glaubende dem Leben und dem Tod gegenüber. Er hat eine lebendige Hoffnung, eine Glaubensgewissheit. Er weiß, dass sein Name im Lebensbuch eingetragen ist. Er kann getrost bezeugen, wie es auch in einem Liedvers heißt, »Jesus lebt, er hat gesiegt. Wer kann seinen Ruhm verkünden?
meine Sünd im Grabe liegt, keine Schuld ist mehr zu finden. Ja, er lebt, ich sterbe nicht, denn sein Tod war mein Gericht. Der Ungläubige möchte den Gedanken an Tod und Grab am liebsten entfliehen. Dem Glaubenden geht manchmal ein Sehnen durchs Herz, bald geht's nach Hause zu meinem Vater im Himmel. Ihm ist die Angst vor dem Sterben genommen. Er weiß, Sterben heißt erben. Er blickt nicht hinab in eine dunkle Kluft, sondern hinauf in eine unaussprechliche Herrlichkeit. Der Glaube hat es mit zukünftigen Dingen zu tun. Und diese zukünftigen Dinge sind ihm so sicher und gewiss, als ob alles schon gegenwärtig sei. Der Glaubende hat im Glauben schon das, was er einmal empfangen wird. Es ist kein hoffentlich oder kein vielleicht, sondern ein ganz gewiss. Der Schreiber sagt aber nicht nur, dass der Glaube es mit zukünftigen Dingen zu tun hat, sondern er redet auch von unsichtbaren Dingen. Das ist nicht dasselbe, sondern der zweite Ausdruck ist noch umfassender als der erste. Die Dinge, die man hofft, liegen in der Zukunft. Der Glaube aber hat es nicht nur mit zukünftigen Dingen zu tun, sondern auch mit gegenwärtigen Dingen. Gott ist gegenwärtig, aber unsichtbar. Der Glaube rechnet mit der Gegenwart des unsichtbaren Gottes. Der Herr Jesus hat gesagt, wo zwei oder drei in meinem Namen zusammenkommen, da bin ich mitten unter ihnen. Damit rechnet der Glaube, und er erfährt es auch. Der Herr Jesus ist aber auch persönlich bei jedem Glaubenden, denn er hat gesagt, siehe, ich bin bei euch alle Tage bis zur Vollendung des Zeitalters. Auch die, die nicht an Gott glauben, glauben allerlei. Kein Mensch kommt ohne Glauben aus. Die Zeitungen berichten von Unglücksfällen und Katastrophen. Man ist gar nicht in der Lage, die Nachrichten alle zu prüfen, ob sie der Wahrheit entsprechen. Man glaubt sie, einfach unbesehen. Sogar in der Wissenschaft gibt es Lehrsätze, die sich nicht beweisen lassen, die Glauben fordern. Wie viel leichter sollte es uns sein, das zu glauben, was Gott uns in seinem Wort mitgeteilt hat. Alle Menschen sind Lügner. Gott aber ist wahrhaftig und keine Finsternis ist in ihm. Der Glaube stößt sich nicht daran, dass die Dinge, mit denen er es zu tun hat, unsichtbar sind. Er weiß, wie vergänglich alles Sichtbare ist. Er weiß, dass alles Irdische nur ein Dampf ist, der vergeht. Das Unsichtbare aber, das ist das wahrhaft Wirkliche. Das Unsichtbare hat Bestand. Wenn der Herr Jesus sagt, ich bin der wahre Weinstock, so sagt er uns damit, die Weinstöcke auf der Erde sind nur Abbilder, von denen ihr lernen könnt. Der wahre, wesenhafte Weinstock bin ich. Der Glaube hat es mit den unsichtbaren Dingen, aber diese unsichtbaren Dinge

seine Augen offen stehen über unserem Leben, dass seine Ohren hören auf die Stimme unseres Flehens und dass sein Herz in Liebe für uns schlägt. Lieber Hörer, wie steht es da mit dir? Hast du auch eine gewisse Hoffnung auf das Zukünftige? Kannst du mit dem Apostel Paulus sagen, sind wir denn Kinder, so sind wir auch Erben? Hast du gelernt, mit der Wirklichkeit der unsichtbaren Dinge zu rechnen? Vielleicht sagst du jetzt, ich kann nicht glauben. Du berufst dich auf das Wort, der Glaube ist nicht jedermanns Ding. Ganz recht. Der Glaube ist auch nicht jedermanns Ding. Das können wir erkennen, wenn wir in die Welt hineinschauen. Da gibt es Menschen, die glauben, und es gibt Menschen, die glauben nicht. Aber wer nicht glaubt, der soll nicht sagen, ich kann nicht glauben. Der sollte ehrlicherweise sagen, ich will nicht glauben. Man kann glauben, wenn man will. Sonst hätte der Apostel Paulus dem Kerkermeister zu Philippi doch nicht zurufen können, glaube an den Herrn Jesus Christus, dann wirst du und dein Haus gerettet. Der Mann war ein Heide. Dazu war er gerade im Begriff, sich das Leben zu nehmen. Wenn Paulus einem solchen Mann zuruft, glaube, so muss der Glaube doch möglich und auch nicht so schwer sein, oder? Wenn so ein Mann im selben Augenblick zum Glauben kommen konnte, dann wirst du es doch auch können. Rede dich also nicht damit heraus, indem du sagst, du könntest nicht glauben, weil die Dinge zukünftig und unsichtbar seien, mit denen es der Glaube zu tun hat. Du kannst, wenn du es willst. Glaube nur. Wer an den Sohn Gottes glaubt, hat ewiges Leben. Wer nicht glaubt, hat das Leben nicht. Von deinem Glauben hängt deine Ewigkeit ab. Wenn du von Herzen an den Herrn Jesus glaubst, vergibt er dir deine Schuld. Nur dann wirst du das Vaterhaus droben erreichen. Diese Glaubenserfahrung wünsche ich dir gerade jetzt von ganzem Herzen. Wenn du den Namen des Herrn Jesus anrufst, wirst du errettet. So sagt es die Bibel. Wir wollen noch beten. Herr Jesus, du bist das Objekt unseres Glaubens, und es gibt niemanden, der unseren Glauben mehr verdient als du, weil du ein so barmherziger und gütiger Gott bist und nur Gedanken des Heils und des Friedens für jeden von uns hast. Segne doch alle unsere Zuhörer und fache den Glauben in ihren Herzen an. Amen.

Liebe Zuhörer, danke, dass Sie eingeschaltet und zugehört haben. Vielleicht befinden Sie sich gerade in einer schwierigen Lage. Sie sind gesundheitlich schwer angeschlagen. Vielleicht müssen Sie sogar das Bett hüten. In den Tagen der Krankheit fühlt man sich niedergeschlagen, depressiv, einsam und hilflos. Die Geduld wird oft auf eine harte Probe gestellt. Ob Gott wohl Gebete erhört? Wir möchten Ihnen gerne das kostenlose Infoheft Dennoch geborgen

zuschicken. In dem Heft möchten wir Ihnen Mut machen, auf den Herrn Jesus zu schauen. Er ist da. Er wartet nur darauf, dass Sie sich ihm zuwenden, und er ist zum Helfen stets bereit. Die Hand des Heilands ist immer nach uns ausgestreckt. Schreiben Sie uns. 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Ich wünsche Ihnen von Herzen den Frieden Gottes und seine Bewahrung in diesen Tagen der Not.

Wenn Sie möchten, dürfen Sie jetzt mitbeten. Vater unser im Himmel, geheiligt werde dein Name, dein Reich komme, dein Wille geschehe, wie im Himmel, so auf Erden. Unser tägliches Brot gib uns heute und vergib uns unsere Schuld, wie auch wir vergeben unseren Schuldigern. Und führe uns nicht in Versuchung, sondern erlöse uns von dem Bösen. Denn dein ist das Reich und die Kraft und die Herrlichkeit in Ewigkeit. Amen.

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